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wurde einst das schwarze Gold der Ruhe genannt. 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

0: kurz vor 10 Uhr. Es ist mal wieder Zeit für eure Weekend-Show. Die startet jetzt und da hört ihr gleich hinter den Nachrichten das und Musik. Das ist der Song für alle, die aufs Klo müssen. OPP, das sind Naughty by Nature und den bringe ich auch noch mit. Großartige Musik aus Deutschland. Rami hat ab. Goldene Handschuhe. Es ist 10 Uhr.
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2: Im Studio Silas Quiring. Schönen guten Tag. Die EU und Mexiko weiten ihr Handelsabkommen aus. Viele Zölle fallen damit weg. Zudem übernimmt Mexiko die geschützten Herkunftsangaben, wie wir sie in der EU kennen. Hintergrund ist auch die aggressive Zollpolitik der USA, die sowohl in Europa als auch in Mexiko für Probleme sorgt. Welche Branchen profitieren könnten, dazu sagt der Außenhandelspräsident Jan Dura bei NTV.
3: Es geht auch um Pharma, um chemische Erzeugnisse, es geht um Automobil, Maschinenbau, also Werkzeugmaschinen. Die EU geht davon aus, dass über 45.000 Unternehmen und davon viele kleine und mittelständische eben auch große Vorteile haben werden.
2: Egal ob gemeinsames Sommerfest, Aufräumaktion oder Singen im Seniorenheim. Der Geburtstag des Grundgesetzes soll heute das erste Mal mit einem Mitmachtag gefeiert werden. Tom Husse mit den Einzelheiten.
4: Diesen Ehrentag hat Bundespräsident Steinmeier ins Leben gerufen. Heute und in den Tagen drumherum sind quasi alle in Deutschland aufgerufen, eine Aktion auf die Beine zu stellen, die das Gemeinschaftsgefühl fördert. Das Ziel, Menschen zusammenbringen und den Austausch fördern. Denn davon lebt eben auch die Demokratie. Und die ist ja im Grundgesetz seit genau 77 Jahren festgeschrieben.
2: Mit Blick auf die NATO ruft Außenminister Wadefuhl zur Gelassenheit auf. Trotz einiger widersprüchlicher Aussagen aus den USA, etwa zur Stationierung von Soldaten, sagt Wadefuhl in der ARD, das Bündnis sei größer und stärker als je zuvor. Die Ankündigung aus Washington, 5000 Soldaten nach Polen zu verlegen, begrüßt er. Der Apothekerverband begrüßt die Reform, die jetzt vom Bundestag beschlossen wurde. Damit werde die Rolle der Apotheken gestärkt und das Gesundheitssystem entlastet, heißt es. Apotheken dürfen etwa mehr Impfungen anbieten oder Blut abnehmen. Ärzteverbände sprechen dagegen von einem Irrweg. Vorjahrespokalsieger gegen Rekordpokalsieger. Oder anders, VfB Stuttgart gegen Bayern München. Das ist heute das Matchup im DFB-Pokalfinale. Die Münchner warten seit mittlerweile 6 Jahren auf einen Pokalsieg. Anpfiff in Berlin ist um 20 Uhr.
1: Das Wetter. Sonnig und trocken ist es in den meisten Teilen Deutschlands. Nur in Richtung Küste hängen ein paar mehr Wolken am Himmel. Ganz vereinzelt kann es hier dann auch mal regnen. Insgesamt bleibt es aber freundlich. Im Laufe des Tages ziehen im Norden mehr Wolken durch. Ansonsten weiter viel Sonne. Die Höchstwerte landesweit zwischen 25 und 30 Grad. Morgen im Süden weiter sonnig, weiter oben mal mehr Wolken und vereinzelt auch ein paar Schauer, maximal bis 34 Grad.
0: Also bei bis zu 30 Grad können wir vom Sommertag sprechen. Und woran merkt man das? Ganz einfach, wenn der Unke im Radio mit Adiletten jetzt die Sendung moderiert.
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0: An diesem XL-Pfingstwochenende. Schön, oder? Bestes Wetter habe ich für euch klargemacht. Und dann muss ich jetzt auch noch gleich zu Anfang der Show die Stimmung dämpfen. Es ist für lange Zeit das letzte lange Wochenende. In diesem Sinne, guten Morgen.

0: Na, leck mich fett, was ist denn das für ein geiles Wetter draußen, oder? Was für ein Samstag. Ja, schön. Apropos fett, ich habe ja bei meinen Pfingsteinkäufen wirklich an alles gedacht. Aber dass ich an diesem Wochenende auch noch Sonnenmilch brauche, das hatte ich irgendwie nicht auf meinem Zettel. Nun gut, hier ist sie um 10 nach 10, eure Weekendshow, die ja jeden Samstag hier für euch am Start ist. Bis 14 Uhr bin ich heute Vormittag wieder für euch da, hab eine Menge vor. Wir werden heute mal über Dinge sprechen, die jüngere Generation einfach, ja, überhaupt nicht versteht. Und da könnt ihr mitmachen bei diesem Thema. Ich finde es hochinteressant. Das wird so eine kleine Reise. Eine Reise in die Vergangenheit, aber auch in die Zukunft. Weil die jungen Leute sitzen dann heute vor dem Radio. Hä? Wovon reden die eigentlich? Finde ich hochinteressant. Außerdem sprechen wir über diese kleinen Alltags, die uns im Alltag begegnen, die aber keiner zu schätzen weiß. Aber hier, knallharter Journalismus in der Weekendshow. Ich decke es heute auf. Und natürlich, wir müssen ein bisschen in die Zukunft gucken. Heute Abend Pokalfinale. Arba. Danach kommt ja irgendwann diese Fußball-Weltmeisterschaft. Der Kader ist da. Bei der letzten WM stand noch Manuel im Tor. Jetzt ist es ein neuer, aber da ist ja auch so einiges. Auf jeden Fall, was können die Fans von der WM erwarten? Und was ja wichtig ist, was dürfen wir als Fans? Was dürfen wir nicht? Außer Nachtschichten einlegen. Ansonsten, Klugscheißerwissen der Woche habe ich dabei. Ein bisschen Comedy habe ich wieder klar gemacht. Album der Woche habe ich für euch dabei. Neue Musik stelle ich vor. Wir schauen in die Charts. Pop News sind auch dabei. Ach, ich habe wieder an alles gedacht. Sehr schön. Und natürlich brauche ich euch zum Quatschen. Grüßen, gratulieren, schwatzen, blöden oder einfach nur fröhlich sein. Die Nummer ins Glück ist die WhatsApp-Nummer 051 36 80 23 835. Nochmal 051 36 80 23 835. Und dann klingt das so bei mir im Studio, wenn ihr mir was reinschickt. Bin schon sehr gespannt. Sprache oder Text, natürlich geht auch heute Vormittag hier wieder bei mir beides. Und man kann ja auch sagen, die Weekend Show, die ist ja heute...
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0: Mike Smith, gerade mal angemacht hier in eurer Weekend-Show. 8 Minuten noch, dann haben wir es IBE von diesem Samstag, Pfingstsamstag, Vorpfingstsamstag. Wieder langes Wochenende. Ich habe es ja vorhin oder vor einer halben Stunde knapp gesagt. Letzte lange Wochenende müssen wir uns dran gewöhnen, aber dafür umso schöneres. Und manchmal ist es so, man sitzt mit Menschen am Tisch und dann kommen die Kinderchen dazu oder junge Menschen dazu und dann unterhält man sich mal über die Vergangenheit. Ne? Diese berühmten, wie es früher war, Gespräche. Und dann redet man auch über Sachen, die es damals einfach so gab, wie zum Beispiel einfach ein Schwarz-Weiß-Fernseher. Und dass man wirklich von der Couch aufstehen musste, um das Programm zu tauschen. Man hatte damals 3 Sender und mit Klicken kam man weiter. Das glaubt einem die Generation von heute nicht, weil die rufen einfach mittlerweile, welchen Sender sie schauen wollen und dann schaltet das der Fernseher von alleine an, mit Hilfe von Sprachassistenten. Und ich habe mir gedacht, lasst uns mal so ein bisschen eine kleine Retro-Sendung heute daraus basteln. Also was sind so Sachen, wo man sagen könnte, das versteht die jüngere Generation einfach nicht. Ich fange mal an, Handy mit Antenne, so zum Rausziehen, ja. Ich sag ja, die Jüngeren sagen jetzt, was? Handy? Antenne? Kenn ich nicht. Und dann gab es auf dem Handy nicht nur 15 Millionen Apps, nein. Es gab ein Spiel. Und das war das Snake-Spiel. Und das haben wir alle gesüchtet. Die Schlange wurde immer länger, bis der ganze Bildschirm voll war. Und unser Bildschirm hatte, glaube ich, gefühlt nur 3x3 Zentimeter. Ja, lasst uns heute mal über Dinge reden, die die heutige Generation nicht mehr versteht. Schickt's rein.
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0: Und wie immer bin ich schon sehr, sehr gespannt. Quatsch.

0: Bleibt nur eins festzustellen. Natürlich seid ihr hier richtig, denn ihr werdet belohnt in der nächsten halben Stunde mit genau diesen Hits hier. Gute Laune bei dem guten Wetter kommt gleich von Outkast. Hey, ja, außerdem habe ich das noch dabei. Das ist er, der Sound der 90er. The Free Lover on the Line.
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0: Und er ist jetzt schon am Schwitzen, obwohl der Tag gerade erst angefangen hat. Aber nun gut, wir genießen dieses wunderschöne Wetter. Sommertag, man kann es einfach nicht anders sagen. Es ist ein Sommertag. Leute, wichtigste Accessoires sind heute ganz klar die Sonnenmilch und natürlich auch die Sonnenbrille.
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schöner Song zum Wachwerden, oder? Holly Humberstone. Und für alle, die gerade aufstehen und gleich die Jalousien hochmachen, nicht erschrecken, Freunde, ich muss euch warnen. Ja, die Weekend Show warnt euch, es wird hell. Und das da draußen ist wahrhaftig die Sonne. Ja, das ist kein Mist. Also erschreckt euch bitte nicht. Ich habe alles gegeben für dieses Pfingstwochenende. Ich hatte meine 10er-Karte im Solarium voll und habe die da oben bei Petrus eingetauscht. Und dafür bekommen wir dieses traumhafte Wetter an diesem Pfingstwochenende. Wie gut ich doch bin, oder? Reden wir über Highlights. Weil für mich war das auch ein Highlight, meine 10er-Karte einzutauschen. Und es sind so die kleinen Dinge im Alltag, die zum Highlight werden können. Und das geht schon damit los. Also für die, die kein E-Auto oder für die, die ein E-Auto haben, die können jetzt nicht mitreden. Aber ich habe ja noch so ein Benziner, ne? Pfui, Umweltsünder, ja. Aber ich habe einen Benziner und ich freue mich immer, wenn ich so ganz unbewusst einen vollen Betrag tanke. Also nicht 20 Euro eins, sondern wenn ich es schaffe, wirklich auf 20 Euro zu tanken. Ja, das ist für mich einfach so ein Highlight. Oder was ja auch so ein Highlight sein kann, wenn das Wetter, ich meine, jetzt ist es traumhaft, aber so eine ganze Woche voller Regen, wenn der einfach mal nicht da ist. Eine Woche nur trocken, kein Regen, bestes Wetter. Das kann auch so ein schönes Highlight sein. Ja, oder was haben wir denn noch? Wenn wir noch Haltbarkeit von angebrochenem Essen uns mal anschauen. Ich meine, das sind doch auch so Highlights. Eine Hamich, wenn die noch 7 Tage über hat. Gekochter Reis, wenn er nach 2 Tagen aus dem Kühlschrank geholt wird und der auch noch funktioniert. Gegarter Fisch, okay, ich esse keinen, aber ich weiß, Menschen essen ja Fische. Der auch noch 2 Tage hält. Oder roher Fisch, gut, kann man dann Sushi zu sagen. Das ist ja auch so ein Highlight, ne? Also wir sollten uns nicht immer an die großen Dinge halten, sondern ja, auch an die kleinen. Ich freue mich zum Beispiel über gute Musik, wie jetzt von Outkast. Hey, ja, ist auch so ein Highlight.

nicht feierlich, sondern wirklich laut, ehrlich und manchmal vielleicht sogar ein bisschen schräg. Die Songs, die hier neu interpretiert werden, sind schließlich keine Museumsstücke. Das sind Soundtracks für Nächte ohne Plan, für erste große Gefühle, für Momente, in denen man irgendwo zwischen Rebellion und Selbstfindung hing. Genau da setzt dieses Tribut an. Es klingt nicht nach Rückblick, sondern, muss man ehrlich sagen, nach Weitererzählen. Und das klingt dann im Endergebnis so im Schnelldurchlauf.

0: Entschuldigung, der Sonderzug nach Mankow.
1: Entschuldigung.
2: Das war der Schnelldurchlauf durch mein Album der Woche. Und zwar We Love Udo, das Udo Lindenberg Tribut-Album. Und was ich finde ist, was diese Platte einfach so spannend macht, ist wirklich die Mischung. Unterschiedliche Genres, unterschiedliche Generationen, unterschiedliche Styles. Aber das Ganze immer mit Respekt vor dem Original. Manche Versionen bleiben einfach nah dran, andere drehen eigentlich die Regler komplett auf. Mal gibt's Gänsehaut, mal treibt ein Beat nach vorne. Mein Albumtipp in dieser Woche, gönnt's euch.
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2: Und ich habe natürlich einen Song davon mitgebracht. Hier ist Ali Neumann. Ein Herz kann man nicht reparieren.

0: Ja, ist ja gut, ist ja gut. Du kommst ja nur ins Radio. Ed Sheeran drängelt schon. Komm gleich, Ohrenblick.
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gleich in eurem Radio. Musik von Dr. Alban, It's My Life, und ihr kommt auch noch. Kylie Minogue, Love at First Sight, habe ich auch noch mitgebracht. Jetzt gibt's alle Infos aus Deutschland und der Welt in unseren Nachrichten. Wir schauen auf die Uhr, es ist genau 11 Uhr, wenn die Nachrichten mal da wären, die sind irgendwie weg. Was machen wir denn jetzt? Was machen wir denn jetzt? Was machen wir denn jetzt? Also das wundert mich, aber irgendwie, die Leitung klappt gerade nicht. Moment.

0: im Studio Silas Quiring. Schönen guten Tag. Die NATO ist größer und stärker als je zuvor, so das Fazit von Bundesaußenminister Wadefuhl nach dem Bündnistreffen in Schweden. Wadefuhl begrüßt die angekündigte Verlegung von 5000 US-Soldaten nach Polen. Allerdings gab es auch gegenseitige Kritik. US-Außenminister Rubio betont, dass die NATO für die USA nützlich sein müsse. Ein großer Streitpunkt ist weiterhin der Ukraine-Krieg, meint Politikexperte Clemens Fischer bei NTV.
1: Die USA will sich ja zurückziehen, soweit wie möglich, die eben den Pazifik als Zentrum ansieht für Amerika. Und da haben die Europäer eine ganz andere Einstellung. Sie sehen ganz klar, dass Russland der Gegner ist, zumindest auf dem europäischen Kontinent. Und daher ist ihr Hauptaugenmerk in der Ukraine.
0: Für die vom Bundestag beschlossene Apothekenreform gibt es Kritik. Ärzteverbände befürchten, dass sie die Praxen schwächt. Die Apotheken sollen in Zukunft die Möglichkeit bekommen, etwa mehr Impfungen anzubieten. Der Apothekerverband begrüßt die Reform als Hilfe, um das Gesundheitssystem zu entlasten. Angespannte Stimmung in Washington. Laut dem US-Portal Axios denkt Präsident Trump über neue Angriffe im Iran nach. Trump ist genervt von den stockenden Friedensverhandlungen, hieß es nach einer Sicherheitsberatung. Seit Anfang April gilt eine Waffenruhe, eine dauerhafte Lösung gibt's aber noch nicht. Der Geburtstag des Grundgesetzes wird heute erstmals mit dem neuen Ehrentag gefeiert. Den hat Bundespräsident Steinmeier ins Leben gerufen. Jeder war und ist aufgerufen, etwas auf die Beine zu stellen, sei es ein Fußballturnier, ein Straßenfest oder ein gemeinsamer Aufräumeinsatz. Bundesweit gibt es über 2000 Aktionen. Im Berliner Olympiastadion wird heute Abend um den DFB-Pokal gespielt. Gegenüber stehen sich dabei Titelverteidiger und Rekordpokalsieger. Der VfB Stuttgart trifft auf Bayern München. Die Bayern müssen allerdings auch heute noch auf Manuel Neuer verzichten. Der DFB-Rückkehrer kämpft noch immer mit Wadenproblemen. Als Ersatz steht erneut Jonas Urbich im Kasten. Bayern-Trainer Vincent Kompany sagt:
2: Es ist einfach so, dass wir den Jungen unglaublich vertrauen und wir wissen, dass das auch seine Rolle ist. Und er hat das schon 20 Mal gemacht diese Saison und hat das hervorragend gemacht. Also als Teil dieser Mannschaft haben wir sehr viel Vertrauen in Jonas.
0: Los geht's um 20 Uhr.
3: Das Wetter. Sonnig und trocken ist es in den meisten Teilen Deutschlands. Nur in Richtung Küste hängen ein paar mehr Wolken am Himmel. Ganz vereinzelt kann es hier dann auch mal regnen. Insgesamt bleibt es aber freundlich. Im Laufe des Tages ziehen im Norden mehr Wolken durch. Ansonsten weiter viel Sonne. Die Höchstwerte landesweit zwischen 25 und 30 Grad. Morgen im Süden weiter sonnig, weiter oben mal mehr Wolken und vereinzelt auch ein paar Schauer, maximal bis 34 Grad.
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4: Tag zusammen, wir genießen das schöne Wetter. Ja, und wir genießen das Thema der Show, was ich mitgebracht habe. Wir wollen heute über Sachen reden, wo die jüngere Generation einfach daneben sitzt, zwar lange Ohren hat, aber einfach nicht weiß, worüber wir reden. Das können Sachen sein, das können Eigenschaften sein. Schickt's mal rein, 051 36 80 23 835. Hier Heike Renner ist dabei. Bitte und danke, schreibt sie. In die ähnliche Richtung ist Ralf Scheuwinz unterwegs. Er schreibt dazu: Respekt, Anstand, Arbeit. Ja, die meisten wollen ja nie Arbeit. Und auch Benehmen. Und dann hier, das ist auch geil, was von Joy reinkam. Nämlich 20 Pfennig für die Telefonzelle.
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0: alles richtig gemacht, ihr habt sie laufen. Die Weekend Show, die sagt ja auch gelegentlich, was sie will. Weil ich bin hier auch der Moderator, ich habe hier einfach das Sagen. Apropos Sagen, ich wollte euch auch ein bisschen was erzählen über das Chart-Update, Albumcharts, Top 5, wie sieht's aus? Wir haben 3 neue Platten in den Top 5 und 2, die wir kennen, einen, der ein bisschen höher steigt. Schauen wir mal rein, BTS, Every Range, letzte Woche noch auf Platz 6, diese Woche noch gerade 5 da. Dann haben wir mein Album der Woche, We Love Odo, das Udo Lindenberg Tributalbum, rutscht von der 3 runter auf die 4. Auf die 3 neu reinkommt Drake mit seinem Album Iceman. Auf der 2 neu Udo Lindenberg, alles unter einem Hut, eure Favoriten. Und auf der 1 Popstar mit Doppel-P geschrieben, das muss man ja heute dazu sagen, nicht, dass ihr was Falsches denkt. Und das ist die Platte von IGML. Und jetzt gehen wir rüber in die offiziellen deutschen Singlecharts. Was ist denn da los in den Top 5? Ich verrat's euch.
1: Platz 5.
0: Michael Jackson, Billie Jean. Wie einst Michael Jackson, zumindest fast, hat ein Roboter versucht sich in China an seiner Tanzeinlage. Ja, was ist passiert? Er stolperte aber mehrfach. Demnach geht aber trotzdem die Performance im Netz viral. Lionsgate hat Teil 2 übrigens von der Michael Jackson Biopics Michael angekündigt. Der Produzent gibt eine Richtung vor. Es werden die Missbrauchsvorwürfe gegen ihn mal wieder ausgeklammert.
1: Platz 4.
0: Tame Impala und Genie Dracula. Ein Instagram-Post der Sängerin Genie verwandelte einen, ja, australischen Aussichtspunkt zum Touristenmagnet. Bis zu 3000 Besucher täglich brachten Lincoln's Rock an seine Grenze. Es gibt natürlich eine Konsequenz. Die Behörden haben diesen Hotspot inzwischen dicht gemacht. Könnt ihr nicht mehr hinfahren, weil, falls ihr es geplant habt. Ihr könnt aber eins machen, nicht nur diesen geilen Samstag genießen, sondern der Show weiterhin folgen. Weil gleich nach The Second Voice, nach Kylie Minogue und nach ihm hier, dem singenden Zahnarzt Dr. Alban, It's My Life, gibt es dann die Top 3.

0: Summertide, the second voice, Let It Be, gerade mal angemacht in eurer sommerlichen Weekend-Show. Und jetzt lasst uns gemeinsam mal schauen, wie es aussieht auf dem Treppchen der offiziellen deutschen Single-Charts.
1: Platz 3.
0: Ja, direkt auf die 3 geht es für Prada Sport. Das sind Pajanim, Acker außer Kontrolle und Selim 61. Was zuerst nur irgendwie auf Smartphones in der Hauptstadt kursierte und dann über TikTok und Instagram viral ging, wurde am Ende tatsächlich jetzt offiziell gedroppt.
1: Platz 2.
0: Ja, vom Thron geflogen sind Justin Bieber und Nicki Minaj, Beauty and the Beast. Bieber gehört nach wie vor ja zu den Interpreten mit den weltweit meisten verkauften Tonträgern der Musikgeschichte. Doch am Seeufer mit Spinnrute in der Hand und seinem Sohn auf dem Arm zählt für ihn offensichtlich nur der nächste Biss und das gemeinsame Familienglück.
1: Platz
0: 1. Bundeskanzler Friedrich Merz prognostiziert, dass Bangaranga der Ohrwurm des Sommers werden könnte. Der Hit der Stunde ist auf jeden Fall schon mal. Nach seinem Überraschungssieg beim Eurovision Song Contest erobert Bulgariens Popstar Dara nun auch die Spitze der offiziellen deutschen Singlecharts. Ihre Partynummer ist das erste ESC-Gewinnerlied auf Platz 1 seit Loreens Euphoria vor 14 Jahren. Übrigens gibt auch News, die 27-Jährige kündigte an, ihr nächstes Lied auf Deutsch aufzunehmen. Es soll schlicht Ich liebe dich heißen. Und diesen Song hier, naja, mal abwarten, könnte auch der Sommerhit in diesem Jahr werden.

0: In der nächsten halben Stunde klingt diese kleine, kuschelige Familiensendung genau so. Und zwar nach dieser Mucke hier. Ja, ein paar Blumen, die heute mehr gegossen werden müssen. Flowers, Miley Cyrus und das kommt auch noch. Oh, schönes Teil, ne? Aus den 90ern, MC Sarah in the Rear McCoy, It's on You.
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0: Apropos Familiensendung, ein familienfreundliches Thema habe ich heute auch wieder dabei, bei dem ihr aufgerufen seid, gerne eine WhatsApp-Schutz zuzuschicken. 051 36 80 23 835. Wir reden heute darüber, was gibt es für Dinge oder Sachen, die die jüngere Generation heute nicht mehr versteht. Ihr dürft reinschicken. Michael Rietz ist dabei. Bandsalat, richtig. Früher gab es die Musik ja nicht im Internet. Wir mussten die heimlich aus dem Radio aufnehmen und dann auf Kassette. Und diese Kassetten hat man in ein Gerät gesteckt, das nannte sich Walkman. Konnte man überall mit hinnehmen. Da musste man Batterien reinstecken, ne? Und dann konnte man diese Musik dort hören. Und manchmal hat sich das Band, sage ich mal, ein bisschen verknotet. Und dann musste man das mit einem Bleistift alles wieder rausziehen. Und dann hat er noch was reingeschickt. Ich glaube, das kennt der ein oder andere auch noch von euch. Das gute alte Rambo-Messer, jawohl. Und oben konnte man den Deckel abdrehen. Und was war da drin? Ja, genau. Negan.

Und ich gebe ja zu, letzten Samstag, ne? Letzten Samstag hatte ich frei sozusagen. Ich wollte letzten Samstagabend, ich sag mal, ein bisschen Fernseh schauen, ne? Und ich hatte auch irgendwie keinen Bock auf ESC. Und dann habe ich so durch die deutsche Fernsehlandschaft gesappt und da ist mir aufgefallen, meine Güte, was läuft da eigentlich für eine Scheiße? Jetzt werden da viele sagen, meine Güte, er muss halt Netflixen oder YouTube. Ey Leute, ich gehöre zu den 5, die vielleicht keinen Netflix-Account haben. Kein Scheiß. Ich habe so einen Account nicht. Ich denke mir so, ich habe gefühlt 235 Sender, die ich einfach so habe. Da wird doch wohl irgendwas drin sein. Aber nein, nix. Ich habe mich so gelangweilt, das glaubt man gar nicht. Und dann habe ich so überlegt, meine Güte, es gab doch damals so geile Fernsehshows. Mensch, wenn die wieder zurückkommen würden, dann wäre mein Samstagabend gerettet. Wie zum Beispiel diese hier. Kinder bringen vor der Action der Mini-Play. Ach, können wir uns noch dran erinnern, oder? Marijke Amado. Die Mini-Playback-Show. Einmal Zauberkugel und zurück. Also das würde ich mir auch als Erwachsener heute noch gönnen oder sowas hier. Na, erkannt? Richtig. Herzblatt. Und sind wir mal ehrlich, wir haben das doch alle nur geguckt, um am Ende des Tages die süße Stimme von der Susi zu hören. Die war so geil, wenn die Zusammenfassung gemacht hat. Ne? Also es war ein Fest, wenn die losgelegt hat. Heute macht man alles über Tinder. Nein, damals hat eine Wand einfach gereicht. Aber kommen wir zur nächsten Fernsehshow, wo ich sage, meine Güte, die wünsche ich mir auch zurück. Nämlich diese hier. Ja, das Familienduell. Wir haben 100 Leute gefragt. Nennen Sie ein Tier mit F. Und raus kamen die schönsten Lösungen. Ja, auch so eine schöne Sache. Wir haben 100 Leute gefragt. Nennen Sie etwas, das man in einem Iglu findet. Fischstäbchen. Ja, könnte man sagen. Oder dann diese Show hier. Die fand ich auch genial. Ulla Kock am Brink. Mit dem Teil hier. Wow, oder? Also das war noch eine Eingangsmelodie. Die 100.000 Mark Show. Macht man heute 100.000 Euro, ging alles. Und natürlich, es gab nur die Liebe zählt und es gab Linda de Mol. Die Traumhochzeit. Spielchen machen gegen drei Paare und dann wurden sie live in der Sendung verheiratet. Und obendrauf gab es noch eine Traumreise. Ja, also liebe Fernsehsender, bitte holt doch mal diese geilen Fernsehshows wieder zurück in die Glotze. Hier ist Exhibit.

0: aus für eure Ohren. Alles richtig gemacht. Sie läuft bei euch, die Weekendshow, an diesem wunderschönen Samstag. Gibt ja Menschen, die sind gerade auf Wohnungssuche, ne? Und Wohnungssuche ist aktuell nicht sehr einfach. Auch Laura Brümmer hat so ihre Erfahrungen bei der Wohnungssuche gemacht.
1: Ich habe jetzt wieder eine neue Wohnung gesucht kürzlich. Und ich weiß nicht, ob ihr das in letzter Zeit in einer Großstadt mal versucht habt. Meine Güte, oder? Man hat am Anfang Hoffnung und Träume. Man hat Erwartungen und man schreibt das alles ins Internet rein, ne? Man sagt so, okay, ich hätte gerne 4-Zimmer-Wohnung, Altbau, Balkon, Wanne. Da lacht ihr schon, ja. Du schickst das los und die App deiner Wahl sagt dir, nee, das haben wir nicht. Die Wohnung existiert so nicht. Und dann fängst du an, deine Erwartungen runterzuschrauben. Und du sagst so, okay, als erstes fliegt die Badewanne. Ne? Du sagst, nee, komm, das brauche ich gar nicht. Ich setz mich in die Dusche. Ich will nur am Po ein bisschen warm, das reicht mir. Und tatsächlich, als nächstes fliegt der Balkon, oder? Man sagt so, okay, das war jetzt vielleicht auch ein bisschen übertrieben, ich muss auch gar nicht aufhören, ich gehe in den Park. Man schraubt immer weiter runter und irgendwann ist man an dem Punkt, wo man sagt, ein Dach wäre schön. Ein Dach, wenn ihr habt 4 Wände, wenn das Wände wären, so schön. Es ist wirklich krass und dann darf man nicht folgenden Fehler machen. Ich habe den Fehler gemacht, dann das Budget ein bisschen nach oben zu setzen. Boah. Ich dachte so, was man gerade noch so wegverdienen kann, so zu zweit, irgendwie 7.000 warm, sowas in der Richtung, dass man sagt, ja. Dass man so sagt, komm, das kriegen wir noch hin. Und tatsächlich, dann stellte sich raus, es gibt Wohnungen an der Stelle. Ja, wenn man das mit dem neuen Budget losjagt, dann findet man raus, das Problem lag bei mir. Ich bin einfach nicht reich genug. So dumm, oder? Wie blöd von mir. Merz hatte recht, ich muss mehr arbeiten. Ich war...
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0: passend zu diesem Wetter und Song über Sonnenblumen. Eure Weekend-Show ist hier in der nächsten halben Stunde. Hau ich mal das in euren Gehörgang. Oh ja, ein bisschen rockiger MGMT mit Kids und das habe ich auch noch für euch dabei. Die ganz großen Gefühle aus den 90ern, Hymne, Robbie Williams, Angel, es ist 12 Uhr, ein paar zerdrückte.
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2: Im Studio Silas Quiring, schönen guten Tag. Heute Abend steht das Finale des DFB-Pokals an. Der VfB Stuttgart kann den Titel verteidigen, allerdings heißt der Gegner dieses Jahr FC Bayern. Letztes Jahr waren die Stuttgarter gegen den damaligen Drittligisten Arminia Bielefeld noch haushoher Favorit. Stuttgarts Trainer Sebastian Hoeneß nimmt die Herausforderung aber gerne an.
3: Wenn du es schaffst, gegen die Bayern ein Pokalfinale zu gewinnen, ich glaube, da geht nichts mehr in diesem Wettbewerb zumindest drüber. Und deswegen ja, ist es ein großer Ansporn, ein ganz spezielles Spiel, ein besonderes Spiel. Da kommen einige Dinge zusammen und deswegen ja, verspüre ich sehr große Vorfreude.
2: Anstoß 20 Uhr. In Deutschland sind vergangenes Jahr so viele Menschen eingebürgert worden wie noch nie. Das geht aus Daten hervor, die Welt am Sonntag zusammengetragen hat. Mehr von Benno Hille.
4: An die 310.000 Menschen haben 2025 den deutschen Pass bekommen, so die Zahlen aus den Ländern und Kommunen. Das wären fast 20.000 mehr als im Jahr zuvor und damit ein neuer Höchststand. Zum Teil handelt es sich noch um vorläufige Werte. Der Bundestag hatte die Einbürgerungsregeln 2024 gelockert. Statt nach 8 Jahren ist sie jetzt schon nach 5 Jahren in Deutschland möglich. Zudem sind doppelte Staatsbürgerschaften erlaubt.
2: US-Präsident Trump denkt offenbar über neue Angriffe im Iran nach. Das berichtet das US-Portal Axios nach einer Sicherheitsberatung des Präsidenten. Eine Entscheidung gibt es demnach aber noch nicht. Hintergrund sind die schwierigen Friedensgespräche. Die scheitern bislang vor allem am Streit über das iranische Atomprogramm. Egal ob Sommerfest, gemeinsamer Aufräumeinsatz oder Singen im Seniorenheim, der Geburtstag des Grundgesetzes wird heute das erste Mal mit einem Mitmachtag gefeiert. Den hat Bundespräsident Steinmeier ins Leben gerufen. Deutschlandweit gibt es mehr als 2000 Aktionen. Bei gleich mehreren Lottospielern in Deutschland dürften die Sektkorken knallen. Beim Euro-Jackpot schrammten 5 Tipper aus Hessen, Mecklenburg-Vorpommern, Niedersachsen, NRW und dem Saarland um eine Zahl am Jackpot vorbei. Für sie gibt's aber immerhin je gut 2,3 Millionen Euro.
1: Das Wetter. Sonnig und trocken ist es in den meisten Teilen Deutschlands. Nur in Richtung Küste hängen ein paar mehr Wolken am Himmel. Ganz vereinzelt kann es hier dann auch mal regnen. Insgesamt bleibt es aber freundlich. Im Laufe des Tages ziehen im Norden mehr Wolken durch. Ansonsten weiter viel Sonne. Die Höchstwerte landesweit zwischen 25 und 30 Grad. Morgen im Süden weiter sonnig, weiter oben mal mehr Wolken und vereinzelt auch ein paar Schauer, maximal bis 34 Grad.
0: Ach, 34 Grad, die liest die Temperaturen vor und ich schwitze.
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0: Tag zusammen und wir haben ja gerade gelernt, heute ist auch Mitmachtag. Ihr könnt bei mir in der Show immer mitmachen. Ich bringe nämlich ein Thema mit. Wir reden heute darüber, was die jüngere Generation, wenn wir darüber sprechen, einfach nicht mehr versteht. Ihr könnt mitmachen per WhatsApp, Sprach oder Text, folgende Nummer 05136 80 23 835. Nala macht mit, hat mir was geschickt und sie schreibt Döner 2,50 Euro. Ja. Das ist, da hat sie recht, oder Sandra Seim? Videotheken. Stimmt, das ist eine Einrichtung, die gibt's heute nicht mehr. Bei der Abgabe der Filme zurücksprühen, bitte nicht vergessen, hat sie dazu geschrieben, wie recht sie doch hat. Oder hier von Niki Schlieri. Atari, ja, das war die PlayStation früher. Nur zur Erklärung, ich helfe gerne. Und der erste richtige Computer war damals, na? Genau, Commodore C64. Marlene Steinke hat das mir geschickt.
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0: Ja, das ist so eine Boyband, die man gar nicht so oft auf dem Zettel hat, ne? East 17, Around the World. Hat euch mal gerade die Weekend Show in euer Radio serviert. Passend zum Mittagessen. 12:12 Uhr. An diesem heute doch wirklich sehr heißen Tag. Aber nicht nur heute, nein, auch der Sommer wird heiß. Also zumindest alle, für alle Freundinnen und Freunde des gepflegten Fußballs, die freuen sich zu Recht jetzt schon auf die Weltmeisterschaft, die vom 11. Juni bis 19. Juli in den USA, Kanada und auch Mexiko stattfinden wird. Was das aber für uns Fans bedeutet, die möglichst viel von diesem Fußballfest live miterleben wollen, das verrät uns jetzt mein Kollege Mario Hartwig, der ist nämlich da. Hi Mario.
1: Hallo.
0: Sag mal Mario, wer überträgt denn die 104 Spiele der Fußball-WM bei uns in Deutschland?
1: Die Übertragungsrechte von allen 104 Spielen hat sich der Streaming-Anbieter Magenta TV gesichert. Aber auch ARD und ZDF zeigen 60 Spiele live, darunter alle mit unserer Nationalmannschaft. Ein kleines Problem dabei ist, der früheste Kick-Off eines Spieltags ist um 18 Uhr und der späteste Anstoßzeitpunkt um 6 Uhr morgens deutscher Zeit.
0: Ja.
1: Da muss man also schon ein bisschen aufpassen, dass einem nicht irgendwann die Augen zufallen, wenn man sich die WM-Spiele allein zu Hause auf der Couch anguckt.
0: Ja, oder direkt vom Spiel zur Arbeit fahren. Mit anderen zusammen macht das Ganze natürlich mehr Bock zu schauen, aber ich sag jetzt mal, du hast es gerade erwähnt, Public Viewing, da müssen wir wegen der späten Anstoßzeiten diesen Sommer wohl eher drauf verzichten, oder?
1: Nein, müssen wir nicht, denn die Bundesregierung hat für die Zeit der Fußball-WM extra den Lärmschutz gelockert. Public Viewing-Veranstaltungen müssen daher nicht, wie sonst üblich, pünktlich um 22 Uhr enden, sondern können auch danach noch weitergehen. Die ARAG-Experten weisen allerdings darauf hin, dass darauf kein Anspruch besteht. Das heißt, die letzte Entscheidung über die Genehmigung und die genaue Uhrzeit treffen immer die lokalen Behörden und die müssen natürlich die Interessen von Anwohnern und Veranstaltern berücksichtigen.
0: Wunderbar. Wie ist es denn, wenn ich jetzt, sage ich mal, so eine kleine WM-Party mit Glotzen bei mir mit Freunden mache? Wie schaut's da aus?
1: Kleine private Feiern im Freundeskreis gelten in der Regel nicht als öffentliches Public Viewing und sind daher unproblematisch. Allerdings sollte man schon Rücksicht auf die Nachbarn nehmen und unnötigen Lärm vermeiden, vor allem wenn die schon schlafen. Mhm. Auch hupende Autokorsos sind eigentlich laut Straßenverkehrsordnung wegen unnötiger Lärmbelästigung und unnützem Hin- und Herfahren verboten. Aber da drückt die Polizei bei so einem Turnier ja gern mal ein Auge zu, wenn man sich an die Regeln hält. Konkret heißt das, man darf sich nicht betrunken hinters Steuer, aufs Dach oder die Motorhaube setzen oder sich während der Fahrt zu weit aus dem Fenster hängen lassen. Außerdem sind Fahnen, Banner und anderer Autoschmuck nur dann erlaubt, wenn dadurch nicht die Sicht behindert und die Fahrzeugbreite überschritten wird.
0: Das ist schon mal gut zu wissen. Hast du jetzt noch einen Tipp für uns alle, die sich, ich sag mal, ganz spontan überlegen, doch ein Ticket noch für die WM klarzumachen in den USA, Kanada oder vielleicht Mexiko, die da irgendwas noch besorgen wollen? Oder ist das vielleicht gar nicht mehr möglich?
1: Doch, das ist sogar problemlos möglich. Der offizielle Ticketvorverkauf ist zwar längst abgeschlossen, aber bisher nicht verkaufte oder zurückgegebene Karten werden im Last-Minute-Shop auf der offiziellen FIFA-Website bis zum Turnierende weiter angeboten. Die kann man dort also jederzeit ohne Bedenken kaufen und sofort auf seinen Namen personalisieren lassen. Von Angeboten auf dubiosen Zweitmarktplattformen, in sozialen Netzwerken oder per E-Mail raten Experten dagegen ab. Da besteht halt immer die Gefahr, betrogen zu werden. Ja. Und am Ende fliegt man dann extra über den großen Teich und kommt mit dem gefälschten oder überteuerten Ticket vielleicht gar nicht ins Stadion rein. Also den Ärger sollte man sich auf jeden Fall ersparen.
0: Wunderbar. Also ich habe mal geguckt, das ist mir alles zu teuer da drüben. Also da ist mein Geld besser angelegt. Da kriegt man ja einen kleinen Wagen für. Mario, ich sage vielen Dank für die ganzen Infos.
1: Sehr gerne.
0: Musik jetzt in eurem Radio, hier in der Weekend Show MGMT. Kids, macht euch den Samstag eures Lebens.

Also mehr Sommer im Radio geht doch nicht, oder? 12.22 Uhr, die Bowser, Magnetic und gleich hin dran Klemmermusik von Rockstroh. Aktuelle Single, Das bist du. Ja, wir alle kennen das von zu Hause, oder? Wir müssen darüber reden, ganz ernst hier in der Weekend Show, nämlich diese berühmte Schublade, die haben wir alle, meistens, wo alles drin liegt. Noch die Ladekabel von den Handys von 2005. Alles nutzloses Zeug, was wir alle nicht mehr gebrauchen können. Eigentlich, man könnte auch anders sagen, es sind tote Dinge. Aber es gibt ja noch mehr tote Dinge bei uns im Haushalt, ne? Wie zum Beispiel, ich finde Backpapier ohne Zuschnitt. So ein totes Ding. Oder Radiergummi auf dem Bleistift. Hat jemand schon mal wirklich das Radiergummi auf dem Bleistift benutzt? Also ich nie. Oder was ich auch finde, das hat auch jeder zu Hause irgendwo in der Küche in der Schublade liegen. Eine Bananenbrotdose. Also ihr wisst schon, hier in der Form von einer Banane. Ist total sinnfrei, das Ding. Oder Schuhspanner. Obwohl ich sagen muss, ich habe ja auch welche für meine Galaschuhe, möchte ich sie nennen. Und die benutze ich wirklich. Und auch eins von diesen totesten Dingen, die man zu Hause sammelt. Genau. Leere Kartons.

0: Ja, Musik, die einen zum Schwitzen bringt. I'm loving angels instead. Und die gibt's auch in den nächsten 30 Minuten. Ganz aktuell Homewrecker, das ist Somber. Und dann kommt das noch. Ja, The Weeknd mit Dancing in the Flames.
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0: Das ist vollkommen richtig und er schwitzt mit euch gemeinsam durch diesen heißen Tag. Und wir reden heute über Sachen, die jüngere Generationen einfach nicht mehr verstehen. Wolf Redlow schreibt 3 Programme und das Kind war die Fernbedienung. Jawohl. Dann Autofahren, aber ohne Navi. Ja, früher hatte man eine Landkarte auf dem Beifahrersitz liegen, um zu gucken, wo man lang muss. Marco Schulz hat sich gemeldet. Flutschfinger. Ja, ist ein Eis, was es leider auch nicht mehr gibt. Oder hier, Marcel Grümmer, sehr tiefgründig. Wenn man sich früher mal einen auf die Nase gehauen hat, da hat man ja aufgehört, wenn der Gegner am Boden lag. Ja, richtig. Da gab's noch sowas wie Respekt. 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

0: 12:35 Uhr, schauen wir mal, was bei unseren Stars los ist.
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0: Ja, mit diesem Thema heute, er verdiente $250.000 mit Autodiebstählen und er bricht aktuell Rekorde. Kurze Frage in die Runde, kennt ihr ihn hier noch? Ja, es ist Aiken. Im Podcast We Need to Talk packte der neunfache Vater jetzt mal ganz offen aus. Und zwar aus seiner kriminellen Hochphase. Da hat er nämlich bis zu 200.000 bis 250.000 Euro die Woche verdient. Und das Ganze mit illegalen Autodiebstählen und die ganzen Luxuskarossen, die er dann gestohlen hatte, hat er verkauft und dafür dann dementsprechend Kohle bekommen. Ja, und der selbst hartgesottene Rapper-Biografie, ja, lässt das jetzt alles mal ein bisschen in den Schatten stellen. Warum hat er das gemacht? Nachdem er ja sich kurzzeitig mit Drogenhandel befasst hatte, empfand er die Gewinnspannen als zu gering und erkannte, dass Diebstahl von Luxuskarossen weitaus lukrativer war. Ebenfalls wollte er nicht im Knast landen und fügte hinzu, dass ein Kilo an Drogen 25 Jahre Knast bringt. Sogar wenn es schief läuft, bis lebenslänglich. Sollte er jedoch den Schlüssel des Autos in der Tasche haben, bekommt man im besten Fall auch noch mit einem blauen Auge davon. Doch am Ende kam es zum Verrat. Ja, die ganze Sache ist aufgeflogen und Aiken saß insgesamt 3 Jahre nicht zusammenhängend im Gefängnis, aber er war ein paar Tage hinter schwedischen Gardinen und erhielt noch obendrauf 3 Jahre Bewährung. Tja, der 15. Mai in diesem Jahr ist ein Datum, was die Hip-Hop-Fans von ihm wahrscheinlich nicht so schnell vergessen werden. Und zwar hier, oh, da habe ich einmal zu schnell gedrückt. Und zwar eigentlich ist die Rede von ihm hier, den hole ich jetzt mal zurück. Nein, ich hole ihn nicht zurück. Doch, ich hole ihn zurück. Da ist er. Und zwar, Achtung, da ist er. Nee, von ihm eigentlich nicht. Also eigentlich sollte Drake jetzt kommen. Und auf jeden Fall, ja gut, er hat jetzt sein neuntes Album Iceman rausgehauen, das haben wir ja heute auch schon gelernt. Und dementsprechend ist es sich so, oder es ist so, er hat gleich 3 Alben gleichzeitig rausgehauen, nämlich Habibti und Made of Honor. Und genau diese 3 Projekte sorgten für einen Hype im Netz und katapultierten den Rapper in die andere Dimension. Innerhalb von nur 24 Stunden stellte er ja weltweiten Spotify-Charts-Rekord auf und mehrere Rekorde hat er dann auch nochmal klar gemacht. Die gehören jetzt ihm, weil es ist das erste Werk, was innerhalb eines einzigen Tages zum meistgestreamten Album des Jahres gekürt wurde. Gleichzeitig entwickelte sich der Opener Make Them Cry ebenfalls zum meistgestreamten Song, ja, des Tages.
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schau mal an, selbst die Uhr ist am Schwitzen. 12.44 Minuten. Cool, dass auch an diesem Pfingstwochenende wieder mir folgt hier in der Weekend Show. Macht euch einen schönen Samstag. Gönnt euch das erste Eis der Saison vielleicht bei diesem Wetter. Antonio aus Lünen hat sich bei mir gemeldet. Ja, er hat was geschrieben, ich zitiere: Eigentlich ist das ein Song für feuchtfröhliche Elektro-Techno-Partys, bei denen der Alkohol nur so in Strömen fließt. Aber auf der anderen Seite hat er auch irgendwie bei mir einen kleinen Kultstatus und gehört damit in das Radio. Die Nummer ist aus 2006, kommt von den Sample Rippers, das sind so Produzenten und DJs aus Deutschland, bestehend aus Paul Hutsch und Volker Heinrichs. Und er wünscht sich zurück den Song Miracle Makers. Und damit haben wir gerade festgestellt, das ist er, der heutige, lange nicht mehr im Radio gehört Song in meiner Show. Und ihr könnt da mitbestimmen für nächste Woche. Klar, ich brauche wieder was. Schickt's mir rein, was ihr im Radio vermisst, von den 90ern bis heute. Her damit. 05136 80 23 835 per WhatsApp. Und ich freue mich ja immer, wenn ihr da irgendwelche Erinnerungen mit zuschreibt oder eine kleine Geschichte mit bei habt. Und jetzt machen wir die Techno-Party auf. Wer jetzt noch nicht schwitzt, spätestens bei diesem Song. Hier sind sie, die Simple Rippers, Miracle Makers.

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0: Auch so eine gute Laune-Nummer, oder? Mayon zusammen mit Bowser. Wenn ich tanz. Übrigens, eure Ohren können gleich weiter tanzen, denn es gibt noch Musik von Olivia Dean. So easy. Stay tuned.
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0: Ja, auf der anderen Seite von unserem News-Update ganz einfach mal in euer Radio geschmissen. Die Fantastischen Vier mit Einfach sein. Dann gibt's noch den 90er hier. C-Block. So strong out. Es ist genau 13 Uhr.
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2: Im Studio Silas Quiring. Schönen guten Tag. Heute Abend steht das Finale des DFB-Pokals an. Der VfB Stuttgart könnte den Titel verteidigen. Allerdings heißt der Gegner dieses Jahr FC Bayern. Cornelius Dräger berichtet.
3: Letztes Jahr waren die Stuttgarter gegen den damaligen Drittligisten Arminia Bielefeld haushoher Favorit. Mit einem 4:2-Sieg hat sich der VfB dann auch den vierten Pokal in der Vereinsgeschichte geholt. Dieses Jahr wartet allerdings der Rekordpokalsieger aus München. Die Bayern haben zwar in der Liga ein Abo auf die Meisterschaft, im Pokal lief es die letzten Jahre aber ganz und gar nicht erfolgreich. Das letzte Mal haben sie vor 6 Jahren gewonnen. Anstoß ist um 20 Uhr.
2: Im vergangenen Jahr haben so viele Menschen den deutschen Pass bekommen wie noch nie. Laut Daten aus den verschiedenen Ländern wurden fast 310.000 Personen eingebürgert, berichtet die Welt am Sonntag. Das wären fast 20.000 mehr als im Jahr zuvor. Zum Teil handelt es sich noch um vorläufige Daten. Die Einbürgerungsregeln waren vor 2 Jahren gelockert worden. Statt nach 8 Jahren ist sie jetzt schon nach 5 Jahren in Deutschland möglich. Zudem sind doppelte Staatsbürgerschaften erlaubt. Angespannte Stimmung in Washington. US-Präsident Trump denkt offenbar über neue Angriffe im Iran nach. Trump ist genervt von den stockenden Friedensverhandlungen, schreibt das US-Portal Axios nach einer Sicherheitsberatung. Laut CBS haben wichtige Militärleute ihre Reisepläne fürs Wochenende gestrichen. Trump selbst geht nicht zur Hochzeit seines ältesten Sohns. Seit Anfang April gilt im Iran-Krieg eine Waffenruhe. Es gibt aber weiterhin Streit über das iranische Atomprogramm. In China sind mindestens 90 Bergleute bei einem Grubenunglück ums Leben gekommen. Laut dem chinesischen Staatsfernsehen wurden über 120 Menschen verletzt ins Krankenhaus gebracht. Offenbar hatte es in dem Kohlebergwerk eine Gasexplosion gegeben. Es wird weiter nach Überlebenden gesucht. Der Geburtstag des Grundgesetzes wird heute erstmals mit dem neuen Ehrentag gefeiert. Den hat Bundespräsident Steinmeier ins Leben gerufen. Jeder war und ist aufgerufen, etwas auf die Beine zu stellen, sei es ein Fußballturnier, ein Straßenfest oder ein gemeinsamer Aufräumeinsatz. Bundesweit gibt es über 2000 Aktionen.
1: Das Wetter. Sonne satt und den blauen Himmel haben wir fast überall in Deutschland. Nur im Norden hängen ein paar Wolken am Himmel und da kann es dann auch vereinzelt mal einen kurzen Schauer geben. Bis zum Nachmittag wird es vielerorts sommerlich warm mit meist 25 bis 30 Grad. Ja. Im Südwesten sogar bis 33 Grad. Geil. An der Küste eher um die 20. Morgen bleibt es im Süden sonnig, ansonsten öfter bedeckt und ab und zu ein kurzer Schauer, maximal 34 Grad.
0: Boah, geil. Wie können wir das Wetter noch viel besser zusammenfassen als... Heute und auch morgen ist kollektives Schwitzen angesagt. Pfui.
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0: Tag zusammen und der spricht heute mit euch über Dinge, die die jüngere Generation einfach nicht versteht. Könnt ihr gerne reinschicken. Mirko Brenner hat's getan. PlayStation 1 Plus Cheat-Heft. Gleich Sieg. Ja, Cheat-Heft muss man erklären. Heute googelt man ja, wenn man die Level nicht schafft, wie man es schaffen kann. Und dann gibt es ja irgendwelche Tastenkombinationen. Dann habe ich unendlich Leben oder dann habe ich eine Waffe, die ich sonst nicht hätte. Damals gab es das ja nicht. Wir hatten ja nichts. Also kein Internet und so. Da gab es dann Cheat-Hefte, die hat man für teures Geld irgendwo im Laden gekauft. Und da standen dann die Komplettlösung drin und all solche Sachen. Und dann konnte man auch dann die Tastenkombination herausfinden, um dann zu cheaten. Anderes Wort eigentlich für mogeln. Und Andreas Leitschak hat auch was gesagt. Mensch, das kennt ihr heute auch nicht mehr. Im Dreck spielen oder auch das hier. Auf das Feld gehen, um Kartoffeln zu sammeln.
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0: einfach mal fehlerfrei die Uhrzeit vorzulesen. Das mache ich jetzt. 13 Uhr und 11 Minuten. Die Weekend Show. Tja, und vor 20 Jahren war alles einfacher. Wer hätte vor 20 Jahren auch gedacht, dass wir mal Krankheitsbilder wie zum Beispiel Coronavirus oder auch Burnout haben? Und Achtung jetzt, verdammte Axt. Es gibt schon wieder ein neues Krankheitsbild.
1: Was kostet eigentlich ein Rettungswageneinsatz?
2: 600 Euro.
3: Ich habe auch gesagt 500.
4: Hast du schon mal eine Situation, wart ihr schon mal im Krankenwagen?
2: Einmal, aber es war ein antiallergischer Schock. Also das war jetzt echt ziemlich notwendig in dem Fall.
0: Verdammte Axt, antiallergischer Schock. Ich hoffe, es gibt demnächst eine Impfung dagegen. Ja, in der Regierung scheint alles schief zu laufen. Die großen Parteien laufen ja bekanntlich die Wähler weg. Also müssen natürlich Lösungen her. Verlorene Stimmen vielleicht durch Hausbesuche wieder zurückzugewinnen. Ob das Ganze Erfolg hat?
5: Die SPD-Politikerin hat es nicht in den Landtag geschafft. Heute ist sie auf Hausbesuch bei ihren verloren gegangenen Wählern.
6: Hallo, hier ist die SPD. Dürften wir kurz reinkommen? Hallo? Ich glaube, das war ein Nein.
0: Ja, glaube ich auch. Die haben einfach keinen Bock auf euch. Apropos Stimme verloren. Urlaub ist ja meistens nur einmal im Jahr und der muss natürlich sehr ausgiebig gefeiert werden. Aber zu Risiken und Nebenwirkungen fragen Sie Ihren Arzt oder Ihren Lehrer im Urlaubsparadies.
7: Moritz?
8: Hast du Moritz weggedrückt?
7: Nein, ich bin zu nervös. Meine Stimme ist auch daheim geblieben. Komplett Eskalation. Gerade meinen Lehrer getroffen. Der ist auch voll. Herr Lemke, ich grüße Sie. Ich hoffe, Sie kriegen keine Probleme.
8: Wie geht's bei dir jetzt weiter?
7: Ja, feiern. Feiern, volles Rohr. Ich fühl's. Ist geil. Istanbul ist nur einmal. Geil.

5 in eurer Weekend-Show an diesem Sonntag, der wirklich ein Traumtag zu versprechen mag. Und wir reden heute darüber, was muss man der Jugend von damals heute erklären, weil sie das einfach nicht mehr kennen, wie es war. Und was schreibt dazu mir der Jürgen Braje, Atari Pac-Man. Genau, das war so ein einfaches Spiel. Von Stefan Kaiser kam rein, hast du meine Mark? Genau, wir hatten ja eine ganz, ganz andere Währung, war kein Euro. Und in dem Zusammenhang schreibt er noch, der gute alte Heiermann. Ja, das war ein 5-Mark-Stück. Damit konnte man so viel realisieren. Ob Zigaretten aus dem Automaten ziehen, da musste man nicht noch einen Autoausweis vorhalten. Nein, aber der Heiermann. Also wenn man von Oma oder Opa einen Taler in der Hand gedrückt gekriegt hat, dann war das der gute alte Heiermann. Ich vermisse ihn. Man könnte doch auch mal wieder ein 5-Euro-Stück einführen, oder? Ja. Das ist sensationell. Christine Steinhauer schreibt dazu, es war nur ein Anruf im Hause möglich. Ja, man hatte einen Festnetzanschluss, da konnte nur einer drauf anrufen. Heute hat man ja 3-4 Telefonnummern gleichzeitig. Aber damals, wenn dann die Mama mit der besten Freundin telefoniert hat, das hat dann schon ein paar Stunden gedauert. Und ja, der Kumpel wollte anrufen, fragen, ob man Zeit hatte und hat erst mal für 3 Stunden nur ein Besetzzeichen bekommen. Ja, und wenn wir bei dem Thema sind, da schreibt der Oliver Daniel zu, bin ich schon drin? Ja, Internet. Damals ging nur eins. Ne? Entweder telefonieren oder das Internet. Geh aus dem Internet raus. Ich erwarte noch einen Anruf. Ach ja, das sind geile Erinnerungen. Meine Güte. Und das Internet war so lahmarschig. Also man musste ja einen halben Tag einplanen, wenn man sich damals aus dem Internet ein Lied herunterladen musste. Ja, das waren noch Zeiten.

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0: So, in der nächsten halben Stunde heiz ich euch nochmal so richtig ein. Oscar McKay kommt in euer Radio zusammen mit Khalid und Make Me Feel. Und wem das nicht reicht, ja, da habe ich noch das hier. Wow. Contact zusammen mit Lina Marleen. Als du gingst. Halb zwei.
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0: Der ja mit euch heute darüber spricht, was man der Jugend von heute erklären muss. Da ist Achim. Achim hat sich auch gemeldet, hat was Sensationelles reingeschrieben. Und zwar, ich komme noch aus einer Zeit, wo es kein Instagram gab, kein Facebook, kein TikTok, kein Snapchat. Bei uns hieß das Ganze noch Fotoalbum. Und das haben nicht wir ausgefüllt, sondern unsere Eltern.

0: 13:35 Uhr.
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0: Ja, ich muss euch ein bisschen bilden. Und deswegen machen wir heute im Klugscheißerwissen ein bisschen Heimatkunde. Das heißt, sehr, sehr viel Wissen um unsere Heimat Deutschland. Und in Deutschland wird tatsächlich Waldbaden immer beliebter. Eine Achtsamkeitsübung aus Japan, bei der man bewusst Zeit im Wald verbringt, um Stress abzubauen und das Wohlbefinden zu steigern. Wird immer beliebter. Genauso wie Bäume heiraten und knutschen. Dann das deutsche Wörterbuch der Duden wurde erstmals 1880 veröffentlicht und gilt bis heute als Standard. Dann in Deutschland, und jetzt werden die Männer ganz genau zuhören, gibt es wirklich eine Bierpipeline oder ein Bierpipeline-Netzwerk. Alle fragen sich wo. Ganz einfach in Gelsenkirchen. Also in Gelsenkirchen, da laufen die Leitungen direkt von der Brauerei bei Großveranstaltungen ins Fußballstadion. Und Berlin. Berlin hat etwas mehr als Venedig. Und wofür ist Venedig bekannt? Richtig, für die ganzen Brücken. Aber Berlin toppt das Ganze, weil die haben über 960. Und dann, jetzt gehen wir mal ein bisschen in die Tierwelt. Wusstet ihr, dass Garnelen ihr Herz auf dem Kopf haben?
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It's a Light America und über Amerika müssen wir auch ein bisschen reden. Es ist 13:46 Uhr, aber wir reden vorher über Shakira. Ist ja vor kurzem freigesprochen worden, was ihre Steuerflüchtigkeit angeht. Und 2010 hat sie ja bereits mit einem Song für die WN in Südafrika musikalisch was beigetragen. Nämlich, erinnert euch? Waka Waka. Irgendwie heute noch so ein gute Laune-Hit. Und jetzt legt sie mit einem neuen, vielleicht auch potenziellen Sommerhit nach. Und das Coole daran ist, selbst Deutschland kommt darin vor. 4 Wochen vor Anpfiff der Fußball-Weltmeisterschaft hat die kolumbianische Sängerin den offiziellen WM-Song Dai Dai vorgestellt. In diesem Song werden neben früheren und aktuellen Stars wie Pelé, Diego Maradona, Lionel Messi oder Lionel Messi und Kylian Mbappé auch große Fußballnationen wie Deutschland erwähnt. Dai Dai, was bedeutet das? Ja, es ist italienisch und heißt so viel wie los geht's. In dem Song kommt der gleiche Spruch auch auf Japanisch, Spanisch, Französisch und natürlich auf Englisch vor. Und es wird bei dieser Fußball-Weltmeisterschaft was Neues geben, ähnlich wie bei der NFL, denn erstmals wird es beim Endspiel ein Showprogramm während der Halbzeitpause geben und das wurde mal von keinem geringeren als Coldplay-Bandleader

Ich bleibe nicht, ich muss jetzt gehen. Aber es gibt halt Lieder, die gehen nur laut und er gehört dazu. Als du gingst, Konjac, Lina Mali. Ich glaube, besser kann man die Sendung nicht beschließen. Denn ich bin jetzt am Ende meiner Show angekommen. Und ich möchte mich erstmal recht herzlich bedanken, dass ihr mir heute eure verschwitzten Ohren geliehen habt. Ich wünsche euch ein wunderschönes Pfingstfest. Genießt dieses letzte lange Wochenende, weil ich muss jetzt gehen und deswegen bitte keine Klage. Denn ich komme wieder, keine Frage. Gleiche Stelle, gleiche Welle. Habt halt entspannte Pfingsten, nächste Woche dann eine kurze und entspannte Arbeitswoche. Und natürlich, wenn ihr Zeit, Lust, gute Laune habt, seid ihr recht herzlich eingeladen, auch nächsten Samstag dieser Sendung wieder zu folgen. Live ab 10 Uhr in dem Radio, wo ich heute auch drin gesteckt habe. In diesem Sinne, Leitung und Moderation dieser Sendung hatte der Kurz. Ich sage ciao, tschüss, bye bye, bin da raus für heute. Auf Wiederhören mit Charles und Eddie. Nein.

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1: Herzlich willkommen, meine Damen und Herren, im Weekend Warm-Up mit Sebastian für dieses Wochenende. Es ist ein längeres Wochenende, darauf könnt ihr euch freuen. Das Wetter soll hoffentlich auch wieder gut werden und man hat wirklich mal wieder ein bisschen Zeit durchzuschnaufen, aber das ist das schöne Monat Mai. Wir haben ja schon diverse Feiertage gehabt und es geht jetzt gerade weiter, weil am Montag ist ja Pfingstmontag, das heißt, wir haben wirklich frei, Sonntag ist Pfingstsonntag und es kommt noch in Vorfreude ein Feiertag, ich glaube dann im Juni, Fronleichnam und am Donnerstag. Also ich sage es jetzt mal so, die Feiertage meinen es mit uns aktuell gut. Ich hoffe, ihr seid in Vorfreude auf das Wochenende. Könnt euch auf eine spannende Sendung freuen. Es geht wie immer um ein paar interessante Themen. Es wird auch um Pfingsten gehen beispielsweise. Es wird um ein persönliches Erlebnis gehen, was ich jetzt in letzter Zeit erlebt habe. Und auch wieder um einen Tipp in Sachen Psychologie sowie ein etwas anderer Buchtipp heute. Ihr dürft euch freuen. Hoff, ihr habt Vorfreude und freut euch aufs Wochenende. Hier geht's jetzt weiter mit der besten Musik auf Connect Radio.

Ja, liebe Connect Radio Hörer und Hörerinnen, heute am Freitag haben wir in Deutschland den Tag eines, ich sage es mal, Berufes oder auch Ehrenamtes, was ein bisschen untergeht, aber wo alle Leute letztlich auch davon profitieren. Und zwar der Tag des Schwimmmeisters. Die Idee bzw. Initiative für diesen Tag geht auf den deutschen Meister für Bäderbetriebe Marco Horz zurück und den Bundesverband Deutscher Schwimmmeister im Jahr 2018. Und er hatte sich gedacht, dass man doch bitte so einen Tag schaffen könne, da an diese Sparte tatsächlich selten gedacht wird. Der Schwimmmeister ist ja meistens auch normalerweise ein Ausbildungsberuf. 3 Jahre wird man zum Fachangestellten für Bäderbetriebe ausgebildet, ist aber wirklich zentral, auch im Rahmen der Freibäder. Und die Badesaison macht jetzt auch wieder auf. Das Wetter soll richtig toll werden. Und das sind die Leute, die immer die Menschen auch retten, wenn sie nicht mehr schwimmen können. Und das passiert leider immer öfter. In diesem Sinne können wir einmal an den Tag der Schwimmmeister, an die Bademeister denken. Zudem ist am Samstag der bundesweite Tag des Inspizienten. Der Inspizient, was ist das? Das ist ein Theaterberuf und ein Inspizient hat, den hört man natürlich vom Namen her nicht so oft am Theater, die Aufgabe, die Koordination bzw. Organisation des gesamten künstlerischen und technischen Ablauf einer Bühnenproduktion durchzuführen. Sprich, die Position einer Theaterproduktion setzt natürlich die Kenntnisse aller Details einer Inszenierung zustande und somit giert der Inspizient als Bindeglied zwischen den Schauspielern, der Regie und der Technik, ist aber sowohl dem Regisseur als auch dem Bühnenmeister zugeordnet. In diesem Sinne kann man mal sagen, wir starten in das Wochenende mit 2 Berufen, Berufsgruppen, an die man mal denken kann, das sind die Bademeister und die Inspizienten. Hier auf Connect Radio geht's jetzt aber erstmal weiter mit der besten Musik.

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Ja, liebe Connect Radio-Hörer und Hörerinnen, am Sonntag steht in Europa der Europäische Tag der Parke an. Und das Ganze natürlich im Zeichen des Naturschutzes. Es geht um die Erhaltung und Pflege von Lebensräumen, die mit diesem Aktionstag natürlich in das öffentliche Bewusstsein gerückt werden sollen. Die Initiative geht auf die Föderation der Natur- und Nationalparks in Europa, Europark zurück aus dem Jahr 1999, und man möchte sensibilisieren in diesem Kontext auf den Schutz auch der europäischen Nationalparke. Man versucht weiterhin alles, um sich für die Belange der Biosphärenreservate und Naturparks abzudecken und einzurichten. Ich denke, Parks sind immer was ganz, ganz Schönes, und da haben wir auch ganz viele, nicht nur in der Stadt, vor allem wenn das Wetter warm ist, sondern auch wirklich große Naturparks in anderen Ländern oder auch in Deutschland. Zum Beispiel der Bayerische Wald ist so ein Naturpark. Und zentral an diesem Wochenende ist aber natürlich auch ein christlicher Feiertag, weshalb wir Montag ja auch wieder zu Hause bleiben dürfen und nicht arbeiten müssen und frei haben. Und das ist Pfingsten. Pfingsten ist ein christliches Fest. Und der Festinhalt ist die Sendung des Geistes Gottes zu den Jüngern Jesu und seine bleibende Gegenwart in der Kirche. Der Pfingstsonntag wird hierbei gefeiert, und das ist der 50. Tag nach der Osterzeit, und natürlich der Pfingstmontag. Und im Rahmen von Pfingsten gibt es natürlich auch ein paar bekannte Symbole, die zum Einsatz kommen, und zwar drei biblische Symbole. Das ist zum einen die Taube. Die weiße Taube ist das wohl bekannteste Symbol für Pfingsten. Sie steht für den Heiligen Geist, Frieden und Reinheit. Wir kennen das Ganze ja auch mittlerweile. Die weiße Taube als Friedenstaube ist ja ein sehr, sehr bekanntes Beispiel. Und zudem spielt das Feuer eine zentrale Rolle zu Pfingsten. Und zwar in der biblischen Pfingstgeschichte erscheinen den Jüngern Zungen wie von Feuer, die sich auf jeden von ihnen setzen. In diesem Fall steht Feuer für Erleuchtung, Begeisterung und die Kraft des Geistes. Rote Farbe spielt auch eine zentrale Rolle. Traditionell Priester und Geistliche tragen dies auch an Pfingsten. Zudem gibt es dann auch noch bei der Gestaltung der Feierlichkeiten Symbole, fernab dessen Blumen, Früchte, zum Beispiel der Granatapfel wird auch verwendet etc. Zum einen hat man die Möglichkeit als christliche Bewegung die Pfingstbewegung mitzufeiern, oder man versucht einfach diese Tage zu nutzen, um ein bisschen zur Ruhe zu kommen, das Wetter zu genießen und ein bisschen Abstand vom Alltag zu gewinnen. Und das könnt ihr mit der besten Musik hier auf Connect Radio.

Ja, liebe Connect Radio Hörer und Hörerinnen, ich durfte letztes Wochenende tatsächlich wieder einen besonderen Anlass feiern. Ich denke, der ein oder andere kennt es auch schon, und zwar den Junggesellenabschied. Gibt es ja auch als Junggesellenabschied. Und zwar, wo der Verlobte getrennt vom jeweiligen Partner, nicht unbedingt Geschlechter getrennt, oft macht man es, feiert. Feste vor der Hochzeit gab es schon im antiken Griechenland, um die Würde des zukünftigen Bräutigams zu bewerten. Seit 1900 gibt es in Deutschland auch die Polterabende als allgemeine Feier am Vorabend der traditionellen Hochzeiten. Oft wird der Junggesellenabschied ja so gefeiert, man holt den entsprechenden Verlobten oder die Verlobte von zu Hause ab. Teilweise klassische Bollerwagen oder Stretch-Limousinen. Es ist ein Ritual, gleiche T-Shirts anzuziehen, ein Kostüm anzuziehen, verschiedene Aufgaben gestellt, oft mit Trinkspielen verbunden oder kleine Produkte wie Schnäpse, Kondome, Feuerzeuge werden verteilt. Stripper sind bekannt, Kneipentouren oder Barhopping oder auch noch in eine Diskothek gehen mit verschiedenen Spielen. Und das Ganze findet in der Regel immer kurz vor der Hochzeit statt und wird im deutschsprachigen Raum von Freunden oder den Trauzeugen organisiert. Ganz interessant ist es in anderen Ländern wie in England oder in den USA gibt es auch Agenturen, die sich professionell damit beschäftigen. Der Junggesellenabschied, auf dem ich jetzt war, war tatsächlich ein bisschen anderer Art, hat mir aber sehr gut gefallen. Natürlich war es ein Zusammenkommen. Wir haben in einer Selbstversorgerhütte übernachtet und haben natürlich auch getrunken, gegessen, aber es war wirklich eher so eine Art Zusammenkommen und eine Feier. Ein Get-Together, es gab diverse Gerichte von Grillen etc. und man hat sogar für die Hochzeit ein eigenes Bier gebraut und in diesem Sinne hat man das Ganze dort dafür genutzt. Fand ich tatsächlich sehr, sehr nett, weil es einfach wirklich nicht dieses klassische in die Stadt gehen ist. Ich denke, das ist dann auch immer Geschmackssache, sondern wirklich ja so ein bisschen so ein schönes Wochenendevent, wo man einfach zusammenkommt. Vielleicht könnt ihr euch noch an den ein oder anderen Junggesellenabschied von euch erinnern. Sind doch immer schöne Ereignisse und gespannt bin ich natürlich dann auch schon auf die Hochzeit, die dann kommen wird. In diesem Sinne, ob man jetzt Junggeselle ist, Junggesellenabschiede feiert oder sich einfach aufs Wochenende freut, das könnt ihr hier am besten auf Connect Radio.

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Ja, das verlängerte Wochenende steht an und man fragt sich, was kann man denn unternehmen? Was gibt es denn für Events, die einen begeistern, aus dem Haus ziehen, was zu machen? Also ich denke, für die regionalen Hörer gibt es tatsächlich in Nürnberg über das Wochenende verteilt in der Klarergasse ab 17 Uhr. Am Freitag fängt das schon an, aber es ist auch am Samstag, zwar an zwei stimmungsvollen Tagen, das Weinfest, wo wirklich nicht nur Weinliebhaber auf ihre Kosten kommen. Dort kann man vorbeischauen und einfach den Abend genießen. Zudem findet am Samstag um 23 Uhr im Z-Bau 15 Jahre Frank Music Disco und Iron Curtis sowie Hannes Albert und Tobi Rakete legen dort auf für alle, die House, Disco und Techno mögen. Ein persönlicher Tipp, was ich immer nachlege, ist, es ist Erfahrungsfelder Sinne auf der Wörterwiese. Dort kann man hingehen, da gibt es verschiedenste Programme, ob jetzt teilweise in der Früh Yoga, Selbsterfahrungssachen. Am Sonntag findet beispielsweise die Druckwerkstatt statt, wo Druckverfahren von A bis Z vorgestellt werden. Da lohnt sich immer mal vorbeizuschauen am Wochenende. Und am Tag ist wirklich ein schönes Event dort und man kann auch wirklich das Wetter gut genießen. Für alle Leute, die musikalisch unterwegs sein wollen und feiern gehen wollen, am Freitag tritt Sean Paul, ich glaube, den kennt noch der ein oder andere, um 19 Uhr in Northeim auf. Zudem findet in Frankfurt am Main um 23 Uhr im Zoom Rave Love statt. Da kommen Legenden-DJs, Techno-DJs, Westbam und Dr. Motte. Und am Samstag in Rockhall findet um 22 Uhr ein Rave XL statt mit I Hate Models. Das geht so ein bisschen in die Hardcore-Techno-Schiene. Ansonsten kann man das Wochenende natürlich sehr gut wieder genießen mit das, was ich auch am Vatertag gemacht habe. Das ist wirklich wunderschön. Einfach wandern gehen. Es gibt so viele schöne Erlebnisse, die man draußen in der Natur haben kann, wenn das Wetter stimmt. Und das sollte jetzt auch wieder stimmen. In dem Sinne wünsche ich auf jeden Fall allen schon mal viel Vorfreude und viel Spaß für das verlängerte Wochenende.

So, dann kommen wir tatsächlich schon zum Buchtipp der Woche. Und das ist ein bisschen ein anderes Buch, weil es ist eine Art Romangeschichte, würde ich sagen, die ganz interessant und inspirierend sein kann. Und zwar, es geht um Bernhard, er ist 70, geschieden, kinderlos und im Ruhestand. Und ihm fehlt etwas, eine neue Beziehung, ein Hobby, was auch immer, ein Ehrenamt, nichts will sich fügen. Und dann erreicht ihn eine Einladung nach Salerno, einen Ort an der italienischen Küste, wo er vor Jahrzehnten einige Monate gelebt hat und der damals ein Versprechen auf ein anderes Leben war. Und dort wartet Alfredo auf ihn, ein Betreiber eines Strandbades und einst sein Vermieter. Und das Karussell, das Alfredo vor der Verschrottung gerettet hat und das er schon immer in Betrieb nehmen wollte. Mit Hilfe von Ariana, einer Ingenieurin, die für Bernhard vielleicht auch mehr als eine Freundin war und die er nun endlich noch einmal zu treffen hofft. Er macht sich auf eine Reise zurück an einen Ort, an dem immer noch Fragen offen sind. Das Buch heißt Das Karussell von Hans-Ulrich Treichel und ist eine Art Wiedersehens- oder Abschiedsgeschichte. Und er schreibt das Ganze auf seine eigene, unnachahmliche Art, melancholisch, heiter, leise und manchmal auch träumerisch. Das Vergangene in der Gegenwart zum Ende. Ich denke, so kann man das zusammenfassen. Im Surkamp Verlag wirklich ein schön geschriebenes Buch. Ich habe es auch schon gelesen. Wer etwas Literatur und Unterhaltung möchte, auch in nachdenklicher Hinsicht, dem empfehle ich Das Karussell von Hans-Ulrich Treichel. Jetzt geht's hier weiter auf Connect Radio mit der besten Musik.

So, zum Abschluss kommt noch mein Psychologietipp, so nenne ich das jetzt mal, aber es wird jetzt kein Psychologietipp, sondern ich mache jetzt das Ganze im Rahmen einer Psychologie-Reihe. Und zwar, ich habe mir jetzt ein Thema rausgenommen und das ist das Thema Overthinking. Ich denke, jeder kennt es. Ein ständiges Grübeln, sich Gedanken machen und das allein einsetzende Karussell von Zweifeln und Dinge auseinanderzudenken. Und das Problem ist, wenn man einmal da drin ist, dann macht man sich Gedanken, wie man ein Problem lösen kann. Aber man kommt nicht in die Handlung. Man löst dieses Problem nicht, sondern aus diesem Problem entstehen neue Probleme und man steckt dort drin. Und unser Kopf ist super, super geschaffen, um wirklich Lösungen zu finden, aber er braucht halt auch Beschäftigung, deswegen tendieren wir auch dazu. Und oft sind es dann auch Ängste, die sich in der Vergangenheit, in der Zukunft abspielen. Und das ist dann Overthinking. Und wie kann man damit umgehen? Und da möchte ich in den nächsten Reihen immer einen kleinen Tipp geben. Jetzt gebe ich einmal die sogenannte 4A-Methode mit bezüglich Stressbewältigung oder Overthinking. Overthinking hat immer was mit Stress zu tun, das ausgelöst wird. Und wenn man merkt, man ist in dieser Situation, dann kann man nach 4As reagieren. Und zwar nach Ausweichen, Ändern, Annehmen oder Anpassen. Wenn man ausweicht vor etwas, dann klingt das natürlich irgendwie verdächtig, aber wir können natürlich nicht alles kontrollieren in unserem Leben, aber wir können Dinge vermeiden. Wenn man weiß, der und der Mensch stresst mich, dann vermeide ich das. Wenn ich weiß, ich möchte nicht mit zu vielen Menschen einkaufen gehen, dann gehe ich zu Tageszeiten einkaufen, wo es mir passt. Das ist eine Methode, wie man dagegen kann. Das andere ist ändern. Wenn man Dinge im Kopf hat, dann ist die Frage, kommen daraus Gedanken oder Lösungen, die ich wirklich auch umsetzen kann? Und dann tue ich etwas und dann ändere ich das. Die dritte Möglichkeit ist das Annehmen. Es gibt einfach Situationen, die man nicht ändern kann. Und dementsprechend kann man sich einfach, man kann es registrieren und sagen, okay, ich bin da traurig, okay, das beschäftigt mich. Das ist das eine und ich teile das Ganze vielleicht auch noch mit jemandem und lasse es einfach da sein. Und dann vergeht es auch über die Zeit. Das ist das Annehmen. Und das vierte ist das Anpassen. Das Anpassen heißt einfach, dass man sich selbst ändert, wie man auf die Dinge reagiert, wie man auf die Situation reagiert. Und das ist dann auch langfristig, wenn man beispielsweise irgendwie immer Stress im Stau hat und sich aufregt, warum man jetzt nicht vorankommt etc., kann man einfach üben und lernen, dass man die Sichtweise darauf ändert und sagt, ja, das ist aber interessant, jetzt habe ich mal die Möglichkeit, einen Podcast zu hören beispielsweise. Und mit diesen 4As kann man jede Situation durchdenken und immer sagen, wie kann ich da am besten reagieren, weil es einfach der gesündeste und beste Umgang ist mit diesen Overthinking-Gedanken. Ja, dieser kleine Tipp könnt ihr schon am Wochenende mal ausprobieren, wenn euch das Ganze wieder auffällt. Erinnert euch an die 4As und überlegt, wie ihr am besten reagieren könnt. Jetzt geht's aber hier weiter mit der besten Musik auf Connect Radio.

Das Weekend Warm-Up neigt sich dem Ende zu. Ich wünsche euch ein tolles, tolles verlängertes Pfingstwochenende. Genießt es in eurem Sinne, genießt das Wetter und habt eine gute, gute Zeit. Kommt gesund und kommt erholt durch. Nächste Woche wird euch wieder Steffi begrüßen im Weekend Warm-Up. Da wünsche ich schon mal viel Spaß und wir hören uns danach wieder. Bis dahin und viel Spaß.

Ja, halli, hallo, hallöchen. Hier ist euer das Runde Mund ins Eckige, die Spezialedition nach der Bundesliga. Ist ja vor der Bundesliga. Genau, ich habe euch jede Menge Informationen dabei und jede Menge tolle Musik. Darunter zum Beispiel All My Life mit von Robbie Williams oder Sophia mit Alles in Flammen. Und ein bisschen mehr von Oswald und so weiter. Ja, ich freue mich auf jeden Fall, dass ihr eingeschaltet habt. Herzlich willkommen am Pfingstwochenende 2026. Mein Name ist Sascha Mario Kastner aus dem Sendestudio im Illertal aus Weißenhorn. Und ich würde sagen, wir klicken uns direkt rein mit All Time High mit von Nico Santos und direkt danach einen Megasong aus der aktuellen Staffel von Sing Mein Song. Und zwar ist das sogar Volume 13 Tremi Boli mit 194 Gläser. Ab durch die Mitte.

So, ihr Lieben, ja, ich habe heute vorher ein bisschen gepfuscht, aber es macht nichts. Willkommen zu Das Runde muss ins Eckige. Die Bundesliga macht Pause, aber der Fußball ganz sicher nicht. Denn genau jetzt beginnt die Zeit der großen Entscheidungen. Transfers, Trainerfragen, Nationalmannschaft, Saisonanalysen und die ersten Weichen für die neue Spielzeit. Wer war die Überraschung der Saison? Welche Vereine stehen vor einem Umbruch? Und welche Spieler könnten Deutschland bei der WM26 tragen? Heute nehmen wir die Saison 2025-26 nochmal komplett auseinander. Von der Bundesliga bis zur Zweitliga, von den größten Gewinnern bis zu den bitteren Entscheidungen oder Enttäuschungen. Dazu internationale Schlagzeilen, Blick hinter die Kulissen und natürlich eure Meinung. Also zurücklehnen, Lautstärke hochdrehen, der Fußball macht vielleicht Pause, aber die Geschichten gehen gerade erst richtig los. Und ich würde sagen, wir hören noch mal zwei Songs und dann starten wir in den Nachmittag von 15 bis 18 Uhr. Ich freue mich, dass ihr eingeschaltet habt. Vielen, vielen Dank dafür. Und ja, ab durch die Mitte mit Beat Yourself Up, Charlie Puth und Janelle mit Taylor.

0: Ja, ich musste jetzt gerade so lachen vor lauter Wunderfitzigkeit. Also Wunderfitzig heißt auf Schwäbisch quasi Neugierde oder eben, das andere Wort lass ich jetzt lieber weg. Ja, vor lauter Wunderfitzigkeit habe ich meinen Einsatz verpasst, weil ich mal wieder in die Statusleiste reingucken musste, was denn da so im WhatsApp gerade so abgeht. Also deswegen habe ich jetzt meinen Einsatz vorhin verwendet, beziehungsweise vergessen, mein Mikro einzuschalten. Also wirklich, pfui. Jetzt Saisonfazit zur Bundesliga 25-26. Meistersaison, Meister der Saison FC Bayern München. Der FC Bayern München ist zurück an der Spitze, dominant, offensiv stark und vor allem konstant. Mit über 110 Treffern stellte der Rekordmeister erneut die gefährlichsten Offensiven der Liga. Harry Kane liefert eine absolut Weltklasse-Saison ab und krönte sich mit 33 Toren erneut zum Top-Torjäger. Vor allem zu Hause war Bayern kaum zu stoppen. Hohes Pressing, enorme Qualität im Mittelfeld und eine Mannschaft, die in den entscheidenden Momenten einfach abgezockt hat oder abgezockert war als die Konkurrenz. Also abgezockert heißt quasi für Nichtschwaben oder für andere, die es nicht so verstehen, quasi die haben wirklich Vollgas gegeben und gezeigt, was sie konnten gegenüber der Konkurrenz. Gewinner der Saison, in meinen Augen zumindest, der SV Elversberg, das Fußballmärchen. Die größte Geschichte des deutschen Fußballs kommt in dieser Saison aus dem Saarland. Der SV Elversberg, noch vor wenigen Jahren Regionalliga, jetzt Bundesliga. Mit mutigem Offensivfußball, cleverem Management und enormen Geschlossenheit schaffte der kleine Verein etwas, das viele Experten niemals erwartet hätten. Ein Beispiel dafür, dass im Fußball manchmal doch noch Märchen möglich sind. Dann würde ich sagen, spielen wir jetzt mal zwei Songs und dann machen wir weiter mit dem FC Schalke 04, gefolgt von Borussia Dortmund. Vielleicht schaffen wir ja dann auch noch einen dritten. Self-Love von Glasperlenspiel und danach Johannes Erding mit Bist du okay? Auch ein aktueller Song aus der aktuellen Sing Mein Song Shuffle.
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1: So, ihr merkt, heute bin ich nicht ganz so mit der Musik auf Power und Rambazamba eingestellt, aber ich finde es auch einfach mal schön, ein bisschen harmlosere Musik oder tiefgängige Musik zu spielen. Ja, der FC Schalke 04 zurück im Oberhaus. Schalke ist wieder Bundesliga. Nach schwierigen Jahren voller Chaos, finanzieller Probleme und sportlicher Rückschläge gelang endlich die Rückkehr. Die Fans machten die Veltins Arena erneut zu einer Festung und gerade gegen Ende der Saison zeigte Schalke die Stabilität, die lange gefehlt hat. Borussia Dortmund. Dortmund spielt zwar nicht perfekt, aber deutlich stabiler als in den vergangenen Jahren. Vor allem offensiv zeigt der BVB viele starke Phasen und bleibt bis spät in der Saison im Rennen um die Champions League Plätze. Ja, Überraschungen der Saison finde ich zumindest der TSG Hoffenheim. Viele hatten Hoffenheim eher im Mittelfeld erwartet, doch die Mannschaft spielt mutigen Fußball, sammelt wichtige Punkte gegen Top-Teams und entwickelt sich zu einem ja echten unangenehmen Gegner, wenn man das jetzt mal einfach so sagen möchte. Ja, also ich fand wirklich, die haben sich richtig, richtig reingehängt. Jetzt All My Love von Robbie Williams und dann nach Adios Lavinia von Alvaro Soler.

0: Ja, jetzt kommen wir natürlich noch zu dem ja auch sehr wichtigen Thema Trainer mit Mut. Ja, 2025, 26 war auch die Saison der jungen Trainer. Viele Vereine setzen auf moderne Spielideen, mehr Pressing, mehr Tempo, flexiblere Systeme. Die Bundesliga verändert sich taktisch immer schneller und natürlich wird dadurch auch effektiver. Ja, Enttäuschungen der Saison, sag mal, ich habe heute einen Sprachfehler. Saison, zum Beispiel der VfL Wolfsburg. Eigentlich wollte Wolfsburg Richtung Europa angreifen. Am Ende kämpfte der Verein aber lange gegen den Abstieg. Zu wenig Konstanz, zu viele schwache Stellen und Spiele und erneut Diskussionen um die sportliche Führung. Der FC St. Pauli. Nach dem Aufstieg war die Euphorie riesig. Doch die Bundesliga zeigte schnell ihre Härte, kann man eigentlich schon so sagen. Defensive Probleme, fehlende Effizienz und zu wenig Punkte gegen direkte Konkurrenten führten schließlich zum Abstieg. Ich mache noch einen dazu, und zwar unseren ersten FC Heidenheim, der ja quasi hier sozusagen ums Eck liegt. Eine Stunde Fahrt ungefähr. Auch Heidenheim musste am Ende den bitteren Weg zurück in die Liga 2 antreten. Trotz Kampfgeist reichte die Qualität über die gesamte Saison oft leider nicht aus. Sehr, sehr schade für diesen Verein, weil der Verein auch wirklich sehr, sehr klein ist und mit wenig Kapital und wenig, sage ich mal, Rückhand einfach auch so weit gekommen ist. Blazed von Just Sieg und Spiegel von Unheilig habe ich jetzt bei Das Runde muss ins Eckige für euch dabei. Herzlich willkommen alle neu eingeschalteten Hörer. Ich freue mich, dass ihr da seid. Vielen Dank an die Radiostation, die Das Runde muss ins Eckige übertragen. Ein herzliches Dankeschön natürlich auch an das Laut-FM-Stationsnetzwerk für die Mühen, die ihr für uns macht, für das Übertragen, fürs Dasein bei jeder Frage und auch, dass wir immer, wenn irgendwas ist, jemanden an der Hand haben. Und dafür natürlich auch exklusiv nur über das laut FM-Stationsnetzwerk buchbar Das Runde muss ins Eckige mit seinem Fußballteam.
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So, das war eine schnelle Version von Unheilig Spiegel. Und ich würde sagen, wir machen ein bisschen weiter, dass wir noch gute Musik hören können, zum Beispiel von Mark Foster und so weiter. Ja, wir haben natürlich auch in der Bundesliga 2 jede Menge Emotionen. Die zweite Bundesliga war wieder komplett verrückt. Der FC Schalke 04 zurück in die Liga 1, der SV Elversberg schreibt Vereinsgeschichte, Aufstiegskampf bis zum Schluss zwischen Paderborn und Hannover und Darmstadt. Ja, also Top-Torjäger der Liga, Noel Futkoy mit 18 Treffer. Also, da kann man nicht meckern und es hat sich wirklich sehr, sehr viel ergeben. Transfers und natürlich gibt es auch Gerüchteküchen. Jetzt beginnt die heiße Phase. Vereine mit Handlungsbedarf. Zum Beispiel der Borussia Dortmund braucht mehr Konstanz. Oder VfL Wolfsburg steht vor einem größeren Umbruch. Der FC St. Pauli muss nach dem Abstieg neu planen. Spieler im Fokus, natürlich, habe ich vorher schon erwähnt, bleibt Harry Kane langfristig in München? Fragezeichen, Ausrufezeichen, Anführungsstrichen oben, unten. Na, wir werden sehen. Welche Topspieler verlassen die Bundesliga Richtung England oder natürlich Saudi-Arabien? Oder Aufsteiger FC Schalke 04 arbeitet bereits im Bundesliga-Kader? Hier sind die aktuellen Ergebnisse der Relegationsspiele 26 im deutschen Fußball. Es haben ja noch nicht alle gespielt und deswegen kann ich noch nicht alle angeben. Aber zum Beispiel der VfL Wolfsburg gegen den SC Paderborn 07. Hinspiel noch offen, laufende Relegation, Rückspiel am 25. Mai. Oder Rot-Weiß Essen gegen SPVGG Grunter Fürth. Hinspiel 1:0 für Essen, also Tor durch Torben Müsel in der 62. Minute. Das Rückspiel zwischen Fürth und Essen steigt am Dienstag, den 26. Mai 26. Genau, und ich würde sagen, bevor wir mit den Stories weitermachen, spielen wir noch gute Musik. Mark Foster mit Credo und danach Universo Giovanni Zarella.

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fällt mir so ein kleiner Schwank aus meiner Jugend ein. Ihr wartet bestimmt lachen. Ich sage immer, ich bin Fußball-Legastheniker. Stimmt ja auch eigentlich. Aber, ja, es ist immer ganz witzig gewesen. Bei uns der Fußballverein, der hat immer kein Torwart gehabt. Die wollten immer alle so Mittelfeld spielen. Und da ich ja dann da oft dann rumgehangen bin, ey du stellst dich jetzt ins Tor. Naja, gut. Den einen oder anderen konnte ich dann natürlich auch, sag ich mal, abwehren oder fangen oder wegschießen, aber den anderen oder den einen dann auch nicht. Und einmal habe ich so einen an die Birne bekommen, da war ich ganz kurz ausgenockt. Also das wollte ich euch nicht vorenthalten. Ich habe euch auch noch eine schöne Musik dabei von den Scorpions. Rock You Like a Hurricane und danach Diamonds You Not Us von Dennis Lloyd. Also heute ist ganz gewiss kein normaler Runde muss ins eckige Tag. Aber ich denke, es ist auch mal richtig schön zu genießen, miteinander zusammen zum Hocken und ein bisschen was auszutauschen. So über die Bundesliga, sagen wir mal 1, 2 und 3.

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Ja, dann machen wir jetzt mal weiter mit den Sachen, die ich für euch vorbereitet habe. Ja, große Stories in der Relegation Saison 26. Die SV Elversberg hat erstmals den Aufstieg in die Bundesliga geschafft. Ein echtes Fußballmärchen. Vor wenigen Jahren noch Regionalliga, jetzt Bundesliga. Der FC Schalke 04 ist zurück in der Bundesliga. Das sorgt jetzt schon für Diskussionen. Traditionsclub wieder oben. Aber reicht die Qualität langfristig? In der Bundesliga-Relegation steht der VfL Wolfsburg massiv unter Druck. Viele Experten sehen den Kader eigentlich viel stärker als Platz 16. Mit dem SC Paderborn 07 könnte zum dritten Mal Bundesliga-Geschichte geschrieben werden. Gilt wieder als unangenehmer Außenseiter. Ja, das habe ich aber auch schon mehrmals jetzt gelesen. Die Relegation zwischen Rot-Weiß Essen und SPV GG

Kräuter Fürth ist emotional extrem aufgeladen. Essen träumt von der Rückkehr in die zweite Liga, Fürth kämpft gegen den Absturz in die dritte Liga. Ja, interessant natürlich auch für uns. Seit Wiedereinführung der Relegation 2008 und 2009 setzt sich statistisch häufiger die Teams aus den höheren Ligen durch. Genau deshalb gelten Wolfsburg und Fürth trotz Druck leicht als Favorit. In allen Relegationsspielen kommen VAR und Torlinientechnik zum Einsatz. Auch bei zweiten Bundesliga gegen dritte Bundesliga. Also das sind quasi die Kameraaufnahmen für die Tore zum Beispiel. Richtig emotional? Der FC St. Pauli ist abgestiegen. Viele rechnen jetzt mit einem größeren Umbruch im Kader und möglicherweise Trainerwechsel. Auch was ich spannend finde, der erste FC Lok Leipzig kämpft schon wieder in der Regionalliga. Relegation um den Aufstieg in die dritte Liga. Nach mehreren gescheiterten Anläufen in den letzten Jahren. Also auch sehr, sehr interessant. Ja, und dann würde ich sagen, besprechen wir nachher mal noch, was so die Diskussionsthemen gerade so sind. Und dann gehen wir in Richtung Nationalmannschaft.

So, ihr Lieben, ich habe euch ja versprochen, dass es jetzt noch mal ein bisschen zur Sache geht, aber nicht unbedingt sehr lange. Gute Diskussionsthemen für deine Sendung habe ich mir da, oder für meine Sendung habe ich mir da ein bisschen rausgesucht. Ist die Relegation fair oder sollte direkt auf Abstieg und Aufstieg gewertet werden? Habe ich mir auch so überlegt. Eigentlich, ja, ich finde beide Seiten nicht schlecht, wenn ich ehrlich bin, weil ich einfach finde, dann kann da nochmal eine faire Chance bestehen, aufzusteigen oder halt abzusteigen. Auf der anderen Seite finde ich, dass die Teams sich ja sehr bemüht haben, um dort an diesen Punkt zu kommen und eben sich zu bewähren, sage ich jetzt einfach mal. Oder ich habe mir noch eine Frage, also ich habe eigentlich mehrere Fragen noch. Warum scheitern große Traditionsvereine immer häufiger? Ja, das ist auch eine sehr gute Frage, die ich mir auch stelle. Und ich weiß nicht, vielleicht habt ihr ja die Antwort. Dann geht bei Facebook auf das Runde muss ins Eckige und schreibt einfach mal, was ihr davon haltet. Vielleicht seid ihr einer ganz anderen Meinung. Also ich denke einfach, dass viele Traditionsvereine sich vielleicht zu sicher sind, dass sie es schaffen und deswegen dann auch nicht so richtig Gas geben. Wobei dann die kleineren Vereine dann sagen, und jetzt schaffen wir es. Ich weiß es nicht. Oder sind kleine Clubs wie Elversberg die Zukunft des modernen Fußballs? Auch eine gute Frage. Könnte ich mir schon sehr gut vorstellen, weil auch gerade wie dieses Jahr, ja, wie wir ja auch gehört haben, schon auf die junge Trainer gesetzt wird. Vielleicht hat es damit ja dann auch was zu tun, dass eher Clubs, die jung sind, die kleiner sind oder auch einfach als Außenseiter gelten, die Teams, die dann doch mehr nach vorne gehen. Keine Ahnung, was meint ihr? Macht der VAR die Relegation gerechter oder emotional kaputt? Das ist so die Frage. Also ich persönlich muss sagen, manche Entscheidungen fand ich dann doch nicht wirklich so richtig nach diesem System, wenn ich ehrlich bin. Aber ja, wer weiß, ist ja nur meine Meinung. Wer hat den größten Druck in der Bundesliga 16 oder Zweitliga Dritter? Also 16. oder Zweitliga Dritter? Also ich würde sagen, meiner Meinung nach beide. Aber ich weiß nicht, was ihr davon haltet. Also wie gesagt, schreibt zu uns doch bei Das Runde muss ins Eckige bei Facebook, was eure Meinung so ist. Ich veröffentliche da nachher auch mal noch die Fragen. Und ein richtig starker Fakt für euch: Seit Einführung der Relegation 2008 und 2009 gab es kaum eine Saison ohne Drama, Blattsturm oder Last-Minute-Entscheidungen. Fand ich auch sehr interessant, euch mitzuteilen. Ja, und über die Nationalmannschaft quatschen wir dann gleich noch. Jetzt erstmal ein bisschen Musik, und zwar mit ein bisschen mehr von Oswald. Und ich würde sagen, danach Unheilig mit Daheim.

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Ja, das war unheilig mit daheim. Ja, daheim ist doch eigentlich immer am schönsten, sagt man doch so nett. Aber manchmal ist auch schöner, wenn man auch mal so ins Land ziehen kann, sich ein bisschen umschauen kann oder auch mal richtig schön Urlaub machen kann. Ja, die Nationalmannschaft und der Blick zur WM. Die WM 26 rückt natürlich näher. Aktuell als starke Spieler finde ich Jamal Musiala oder Florian Wirtz, Dennis Undav, eben ein Megaspieler oder Michael Olise mit überragenden Bundesliga-Saisons. Genau. Die große Frage, kann Deutschland wieder zu den absoluten Top-Favoriten gehören? Das ist eine gute Frage. Wobei ich sagen muss, eigentlich sind sie da schon immer sehr, sehr, wie soll man sagen, vorausschauend und spielen auch wirklich sehr, sehr getrimmt. Ja. Was kann man denn noch so sagen? Es gibt Spieler, die bei denen ein einziger Moment für immer bleibt. Ja, zum Beispiel unser Mario Götze. Was wurde eigentlich aus Mario Götze? Gute Frage. 54 Minuten der Verlängerung des WM-Finales 2014, Deutschland gegen Argentinien, da schoss er das Tor. Und dann dieser Satz von Joachim Löw. Löw, zeig der Welt, dass du besser bist als Messi. Wenige Minuten später schreibt Mario Götze Fußballgeschichte. Doch was wurde eigentlich aus dem Mann, der Deutschland zum Weltmeister schoss? Der frühere Superstar Mario Götze galt schon früher als eines der größten Talente Deutschlands. Bei Borussia Dortmund wurde er unter Jürgen Klopp zum Publikumsliebling. Technisch überragend, kreativ, schnell im Kopf und mit einer Leichtigkeit am Ball, die nur wenige Spieler damals besaßen oder auch eigentlich heute im Vergleich. Viele Experten nannten ihn damals sogar das größte deutsche Talent seit Jahrzehnten. Ja, und das ist natürlich schon eine Mega-Sache. Der Wechsel zum FC Bayern 2013, dann der große Knall. Götze wechselte vom BVB zum FC Bayern München. Ein Transfer, der damals ganz, ganz, ja, Fußball-Deutschland spaltete. Sportlich gewann er zwar Titel, doch wirklich glücklich wirkte er in München nie. Der Druck war enorm. Nach dem WM-Tor erwarteten viele, dass Mario Götze dauerhaft zur absoluten Weltspitze gehört. Ja, ist klar. Es ist meistens so, wenn man wenig, also es gibt ja diesen Spruch, weißt du wenig, kannst du wenig, will man auch dich weniger einsetzen, sage ich jetzt mal. Und wenn du dann wirklich viel kannst, erwartet man natürlich auch viel. Ist natürlich logisch. Die schwierigen Jahre, doch genau das passierte natürlich nicht. Verletzungen, Formschwankungen und später eine Stoffwechselerkrankung warfen ihn immer wieder zurück. Viele Fans vergaßen dabei, Mario Götze kämpft nicht nur sportlich, sondern eben auch gesundheitlich. Gerade mental war diese Phase extrem schwierig. Ja, und dann kam der Rückkehr nach Dortmund. 2016 kehrte er zurück zum BVB, die Hoffnung, Neuanfang zur alten Stärke. Doch auch dort blieb der große Durchbruch aus. Trotzdem zeigte Götze immer wieder seine Klasse, nur eben nicht mehr dauerhaft auf dem Niveau von 2014. Neustart in Eindhoven, der vielleicht wichtigste Schritt seiner Karriere, kam später fast leise. Der Wechsel zu PSV Eindhoven, weniger Druck, mehr Freude am Fußball. Und plötzlich wirkte Mario Götze wieder, ja, befreit, kreativer und stabiler. Viele Fans sagten damals, jetzt sieht man endlich wieder den alten Götze. Eintracht Frankfurt und Erfahrungen statt Wunderkind. Mittlerweile ist Mario Götze bei Eintracht Frankfurt angekommen. Nicht mehr als Wunderkind, sondern als Führungsspieler. Heute begeistert er nicht mehr mit spektakulären Schlagzeilen, sondern mit Ruhe, Erfahrung und Spielintelligenz. Er ist älter geworden, reifer, vielleicht sogar wichtiger als früher. Mein Fazit zu Mario Götze ist eine der spannendsten Geschichten des deutschen Fußballs, von gefeiertem Jahrhunderttalent zum WM-Helden, durch schwierige Jahre bis hin zum erfahrenen Leader. Und vielleicht zeigt genau seine Karriere im Fußball nicht nur den geraden Weg, sondern den Weg nach oben. Ja, und ich habe mir gedacht, ich wollte euch immer wieder mal solche Geschichten präsentieren. Jetzt ab durch die Mitte mit Deine Cousine, Amor Italiano kompliziert und Adrenalina mit Tremoboli.

So, wir haben es jetzt mittlerweile 16 Uhr und 20 Minuten. Also wir haben fast die Hälfte schon heute erreicht. Aber ich finde so auch mal das Runde muss ins Eckige sehr faszinierend, wenn man nicht immer auf den Ohren die Spiele hat und sich nicht extrem konzentrieren muss und euch mal einfach mit guter Musik verzaubern kann. Herzlich willkommen alle neu eingeschalteten Hörer. Ich freue mich, dass ihr da seid und dabei seid. Genau. Nächste Woche für euch da, unser lieber nächste Woche bin ich für euch nochmal da, weil ich unter der Woche unterwegs bin und da freue ich mich natürlich auch schon sehr drauf, weil wir machen einen kleinen schönen Kutschenausfahrt mit unserem Baloo, das wird mega, da freue ich mich drauf und dann verzauber ich euch am Samstag, mal gucken mit was, mal schauen, ich lasse mir da was einfallen oder vielleicht habt ihr auch Vorschläge, dann schreibt mich an über Facebook Sascha Mario Kassner und könnt da auch nochmal Vorschläge bringen, was euch interessieren würde oder was ich mal bringen könnte, genau. Ich habe jetzt für euch Giovanni Zarella mit Du bist meine Heimat dabei und Johannes Oerding mit Ein guter Weg. Ja, ein guter Weg war natürlich die Bundesliga jetzt dieses Jahr auch, aber ich sag's mal so, es sind doch nur ein paar Wochen, wo nichts ist. Das kann man gerade so aushalten, würde ich sagen. Und die Zeit überbrücken mit guter Musik, tollen Informationen, mega Moderatoren. An dieser Stelle herzliche Grüße natürlich an mein Moderatorenteam, an die liebe Franzi, die heute in der Sonne unterwegs ist. Liebe Grüße natürlich an den Marco, der mit Sicherheit heute seine Mausi auf seiner Terrasse verwöhnt. Und liebe Grüße natürlich auf den Klaus, an den Klaus, der momentan unterwegs ist. Passt auf euch auf und kommt natürlich alle wieder gesund nach Hause.

0: Es gibt ja auch so Grundsatzdiskussionen, wie zum Beispiel, wie gesagt, über die VAR. Und das ist so ein kleiner Blick hinter die Kulissen, sage ich jetzt mal. Der VAR bleibt das Streitthema im deutschen Fußball. Viele Fans wünschen sich mehr Transparenz und schnellere Entscheidungen. Ja, das stimmt schon. Aber wie soll man das denn anders machen als so? Also das ist ja dann die nächste Frage. Wie soll das denn anders funktionieren? Dann Stadiontrend, die Bundesliga bleibt Zuschauermagnet. Teilweise über 80.000 Fans pro Spiel. Die Stadien waren erneut voll dieses Jahr. Und das kann man ja wirklich so sagen. Also ich habe mir das auch jedes Mal, wenn ich die Runde muss ins Eckige gemacht habe, angeschaut, wie voll die Stadien sind. Und das kann ich wirklich nur bestätigen. Ja, dann noch die Fankultur, Chores, Auswärtsfahrten und ultra-cooler Kultur prägen weiterhin den deutschen Fußball wie kaum irgendwo sonst. Ja, was ich allerdings schade finde, dass es halt doch immer noch Ausschreitungen gibt, Angriffe gibt auf Fans anderer Teams, sage ich jetzt mal, oder einfach auch zum Teil innerhalb der Fanmeile. Das finde ich sogar noch erschütternder, weil ich da mir einfach denke, hey, ihr habt doch alle dieselben Interessen, ihr habt dasselbe Team im Fokus, was macht ihr da? Und das, muss ich sagen, ist schon was, wo mich dann zum Nachdenken bringt, wo ich dann auch zum Teil sage, nee, also da möchte ich vielleicht dann doch nicht unbedingt auf der Fanmeile sein oder im Stadion sein. Obwohl ich dann auch wieder denke, interessant wäre schon mal mehr damit zu gehen. Alleine traut man sich dann da doch nicht. Naja, Die For Me von Zane habe ich dabei und ein Lied von Mark Foster. Ich wünsche euch viel Vergnügen beim Zuhören und ich habe natürlich noch einige Facts für euch dabei.
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0: Ja, wir singen das Lied für die neue Bundesliga ab August für 2026, 2027. Da wird es bestimmt wieder mega, mega spannend. Ja, vor allem auch durch die Neueinsteiger oder Aufsteiger in den verschiedenen Ligen. Ja, ich finde es schade, wir hatten ja auch schon das Thema, welche Gruppen oder welche Teams hätten es denn verdient. Und ich muss sagen, ja, die Viertplatzierten tun mir wirklich mega leid, auch die Fünftplatzierten. Aber ich sag mal so, jedes Jahr hat man ja wieder eine neue Chance, sich zu beweisen und dann doch zum Zeigen, dass man es kann. Und auf der anderen Seite ist auch so, man muss nicht immer der Sieger sein. Es kann auch einfach mal so ein gepflegter mittlerer Platz sein oder auch am Ende. Manchmal hat es dann auch seine Vorteile. Jetzt Remo Boli mit Big City Lights und danach Frieda Gold mit Maybe I May Be You.
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Ja, ihr seid hier bei Das Runde muss ins Eckige mit eurem Sascha Mario Kassner aus dem Sendestudio im Illertal in Weißenhorn. Genau. Wusstet ihr eigentlich, was Fußball weltweit bedeutet? Also zum Beispiel Premier League, England bleibt Transferkönig in Europa oder Champions League. Die deutschen Teams wollen international wieder näher an Europas Spitze ran. Der internationale Trend, natürlich junge Trainer, habe ich ja vorher auch schon gesagt, werden immer wichtiger. Datenanalyse spielt natürlich auch eine riesige Rolle. Immer mehr Vereine setzen auf Talente statt Megatransfers. Ja, ist ja eigentlich auch gar nicht schlecht, weil so steht ja auch natürlich der Mensch wieder im Vordergrund. Ja, ich habe dann auch noch ganz tolle Facts für euch. Zum Beispiel, was war heute vor im Fußball, also am 23. Mai quasi. Und ich würde sagen, bevor wir da rein starten, werde ich euch nochmal eine richtig coole Musik vorspielen. Und zwar Body Talk und alle Farben. Also Body Talk von Alle Farben und René Müller und Feier mit Sarah.

Ich suche euch noch was Cooles raus. Heute vor genau 25 Jahren schrieb der FC Bayern Fußballgeschichte. Mailand, Flutlicht, Champions League, Finale und Oliver Kahn wird zur Titanlegende. Nach dem bitteren Trauma von 1999 holten die Münchner am 23. Mai 2001 endlich wieder Europas wichtigste Fußballtrophäe. Ein Abend, den Fußballfans bis heute nicht vergessen haben. Der FC Bayern München gewinnt die Champions League gegen Valencia CF im legendären Finale von Mailand. Nach dem traumatischen Finale daheim von 1999 holten die Bayern in Elfmeterschießen endlich wieder Europas Fußballkrone. Oliver Kahn wird mit seinem gehaltenen Elfmeter zur absoluten Heldenfigur des Abends. Ja, besonders verrückt, schon nach wenigen Minuten stand es durch zwei Elfmeter 1:1. Danach entwickelte sich ein nervenaufreibendes Finale voller Spannung, Verlängerungen und Drama. Und genau solche Momente machen Fußball einfach unvergesslich. Gänsehaut, Drama und Geschichten in 90 Minuten oder 120 Minuten, muss man ja schon locker sagen, haben wir ja jetzt hinter uns, also noch 60 Minuten vor uns oder manchmal eben erst im Elfmeterschießen können die Fußballlegenden dann auch schon richtig Gas geben. Ja, heute ist irgendwie ein komischer Tag. Ich weiß nicht, ist euch bei euch heute auch so warm und heiß? Bei mir hier ist richtig heiß, aber ich kann kein Fenster aufmachen, weil ich ja eigentlich direkt an der Straße war. Und dann hört ihr mich eventuell nicht mehr. Aber es macht nichts. Es ist trotzdem ein schöner Nachmittag für euch, den ich mit euch verbringen darf. Euch ein bisschen über Fußball erzählen darf. Und gute Musik natürlich nicht zu vergessen. Dive Into Me von Alok und Khalid. Und danach Lush Life von Sarah Larsen. Sarah Larsen ja schon seit Wochen in den Charts dabei mit diesem Song. Und seit Wochen auch auf Platz 2, 3 immer wieder hin und her geschunkelt und gemunkelt, sage ich jetzt einfach mal. Aber Sarah Larsen hat natürlich auch eine riesen Fanbase und damit natürlich auch verdient.

Ja, wir sind kurz vor 17 Uhr und das ist das Runde muss ins Eckige mit eurem Sascha Mario Kastner. Ich freue mich, dass ihr da seid und ich habe mir noch 10 verrückte Fußballfakten ausgedacht, beziehungsweise rausgesucht. Ausgedacht, das wäre auch noch was. Nee, rausgesucht. Und zwar, das schnellste Tor der Bundesliga-Geschichte fiel nach nur 6 Sekunden, erzielt von Karim Bellarabi für den Bayer 04 Leverkusen im Jahre 2014. Ein Fußballspiel dauerte einmal unglaublich, jetzt haltet euch fest, 3 Tage. Ja, warum? Wieso? Ihr wollt euch sagen, geht ja gar nicht. Da ist ja gewisse, sagen wir, Grundzeit vorausgesetzt, dann die Pause. Ja, ganz einfach. Dichter Nebel, Dunkelheit und Spielunterbrechungen machten ein reguläres Ende unmöglich. Ja, Miroslav Klose ist bis heute Rekordtorschütze bei Weltmeisterschaften. Mit 16 WM-Toren. Wahnsinn, das muss man ja wirklich auch erstmal hinkriegen. Das höchste bekannte Fußballergebnis der Welt lautete 149:0. Oh Gott, da war ich im Tor. Das Team aus Madagaskar schoss aus Protest fast nur Eigentore. Okay, war es doch nicht ich. Ja, oder in der Bundesliga gab es tatsächlich schon ein Tor durch einen Abstoß direkt mit Rückenwind über den ganzen Platz. Wahnsinn. Da kann man sich mal überlegen, was der Wind eigentlich für eine Kraft gehabt haben muss. Lionel Messi trug als Kind eine Serviette als ersten Vertrag. Darauf versprach der FC Barcelona ihm die Verpflichtung. Also ist auch interessant. Bloß die Frage, wie rechtsgültig ist sowas? Obwohl ich schon gehört habe, Verträge sogar auf so Pappendinger da, wo man unter dem Getränk hat, sind auch schon wirklich bindend. Der schnellste Platzverweis im Profifußball. Nach ungefähr 2 Sekunden wegen einer direkten Tätigkeit direkt nach Anpfiff. Also schon sehr interessant. Aber ich habe euch bestimmt nachher auch noch einiges zu bieten. Jetzt erstmal Funeral Dermot Kennedy und danach I Just Mike mit Bruno Mars.

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1: Ja, da ist er wieder mit ein paar verrückten Facts. Zum Beispiel Oliver Kahn gewann 2002 als Torwart den goldenen Ball der WM. Eine absolute Seltenheit. In Brasilien wurde einmal ein Schiedsrichter vom Publikum so gefeiert, dass Fans seinen Namen auf Trikots drucken ließen. Also es war echt interessant. Der berühmte WM-Pokal ist innen hohl und deutlich leichter, als viele denken. Ja, das habe ich auch schon mal gelesen und fand ich auch interessant. Ich weiß gar nicht mehr, da war sogar die Kiloanzeige drauf oder halt die Gewichtanzeige. Aber ich weiß es leider nicht mehr. Ich habe es vergessen. Aber macht nichts. Cristiano Ronaldo sprang bei einem Kopfball einmal über 2,50 Meter hoch. Höher als manche Basketballspieler beim Dunking. Ja, das ist wirklich Wahnsinn. 2,50 Meter, überlegt mal. Oder ein Torwart in England erzielte einmal ein Tor aus über 90 Metern Entfernung, weil der Wind den Ball über den gegnerischen Keeper trug. Ich muss es ausspucken. Ja, und ich würde sagen, einen machen wir noch. Die rote Karte wurde erst bei der WM 1970 eingeführt. Vorher mussten Schiedsrichterspieler einfach mündlich verwarnen. Oft mit Sprachproblemen bei internationalen Spielen. Naja gut, die Sprachprobleme, die liegen gerade bei mir auf der Seite, würde ich sagen. Ja, aber echt sehr, sehr interessante Facts, die ich dabei habe. Und ich denke, das findet ihr auch, hoffe ich zumindest. Immer wenn du nicht da bist, von Clouseau und wie schön von mit und von Esther Graf.

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Ich würde sagen, wir machen jetzt mal noch weiter mit Musik. Giants Picture This von Michael Schulte und danach Save My Soul von Bastille.

So, 17:24, 30 Minuten haben wir noch, so ein bisschen mehr sogar. Und ich habe noch wirklich tolle Facts dabei. Ein Torwart in England, habe ich ja vorher euch schon gesagt, er zieht einmal ein Tor aus über 90 Metern. Also das ist fast schon unvorstellbar. Wahnsinn. Die rote Karte wurde, habe ich euch auch schon erzählt, 1970 erst, sag ich mal, erfunden oder dazugenommen. Das ist also eigentlich alles so, hört sich so zeitnah an, obwohl es schon doch recht lang her ist. Ja, Jens Lehmann hat beim Elfmeterschießen gegen Argentinien 2006 den berühmten Spickzettel in der Socke. Ja, sage ich jetzt nichts dazu. Das längste Elfmeterschießen der Fußballgeschichte endete mit 54 Elfmetern. Wahnsinn. Da muss man sich mal überlegen, wie lange das dauern kann. Vor allem, wenn die sich mal wieder nicht einig sind, wer schießt. In der Bundesliga stand einmal ein Spieler nur wenige Sekunden auf dem Platz wegen der Einwechslung. Also quasi Einwechslung, Foul, Rot, Feierabend. Ob der dann seinen ganzen Lohn erhalten hat? Ronaldinho bekam als Kind angeblich zuerst Aufmerksamkeit, weil er mit dem Familienhund Fußball spielte. Das kann ich mir eigentlich gut vorstellen. Naja gut, ich glaube bei mir, ich hätte da eher Aufmerksamkeit, weil ich Fußball fallen würde. Naja, gut. Jetzt, ich würde sagen, wir spielen lieber mal ein paar Songs, mal weg von mir hier. Wildfire von Lorraine und Schwerelos mit Millennium.

0: ich habe noch jede Menge skurrile Dinge für euch, die ich echt cool fand und mir gedacht habe, das müsst ihr natürlich wissen. Genau. Ja, der Ball der WM 2010 in Südafrika, der berühmte Jabulani, galt bei vielen Torhütern als absoluter Albtraum wegen seiner unberechenbaren Flugbahn. Das ist ja auch das, warum in den verschiedensten Ligen oder auch in den verschiedensten Bereichen des Fußballs oft dann erstmal getestet wird, wie könnte man einen neuen Fußball mit einbringen, was muss man da beachten, was könnte man da machen, wie liegen die Fäden oder die Fäden kann man doch schon so sagen. Ja, und da musste ich so schmunzeln, weil ich da eben neulich auch eine Diskussion hatte. Ein Verein in Norwegen verlor einmal ein Spiel, obwohl der Gegner nur 7 Spieler hatte. Oh weia, die waren echt gut. Ha. Und das berühmte Wembley-Tor von 1966 beschäftigt Fußballfans bis heute. Selbst moderne Technik diskutiert noch heute noch darüber diskutiert, ob der Ball wirklich komplett hinter der Linie war. Im Zweifelsfall, ja. Oder Zlatan Ibrahimovic erzielt einmal ein Fallrückzieher-Tor aus über 30 Metern Entfernung. Also das ist wirklich ein Hammer. Aber einen habe ich noch, beziehungsweise ich habe noch ganz viele eigentlich, aber die wollen wir heute auch nicht alle durchkriegen. Aber ich finde einfach, es ist interessant. Ein Schiedsrichter verteilte einmal 3 rote Karten, bevor das Spiel überhaupt angepfiffen wurde. Interessant, nicht wahr? Ich würde sagen, By Your Turn Me von Felix Jen und Cascade spiele ich für euch. Und dann noch Get Punch mit Nick Jones. Genau, auch 2 wirklich coole Songs, auch in den Top 100 vertreten, beziehungsweise die Bravo-Hits haben sie ja auch mit drin. Und da kann ich euch als Tipp geben, also wenn ihr mal so ein bisschen eine Richtung haben wolltet von Top-Charts und so, dann schaut euch die Bravo-Hits an, weil die haben wirklich mega coole Auswahl in diese Richtung und sind meiner Meinung nach am ehesten ausgerichtet in die Charts-Richtung. Also da gibt es zwar auch noch die Charts-Box, aber die haben eher noch so diese B-Seite, sage ich jetzt mal. Also von daher vielleicht auch ein guter Tipp für euch. Boy, You Turn Me von Felix Jen und Cascade und Get Punch Nick Jonas.
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Hugataga, Hugataga, da ist er wieder. Mit das Runde muss ins Eckige. Ja, wir haben heute hier wirklich mega Wetter. Ich glaube, das dürfte in ganz Deutschland so sein. Richtig schön warm. Sonne knallt eigentlich richtig runter. Da muss ich euch auch was erzählen. Da war ich vor bestimmt 7, 8, 9 Jahre waren wir da damals zusammen mit so einem komischen Ausfahrtsbus da im Europapark. Ja, und wir haben natürlich damals gemeint, wir kriegen das hin ohne Mütze, ohne Kappe. Mhm. Ja, und da war es noch heißer wie heute und richtig warm und richtig, die Sonne hat runtergebrannt. Als wir dann da angekommen sind, haben wir schon gedacht, oh Backe, oh weia. Also meine Jungs und ich natürlich. Ja, wir hatten dann da eine Nacht ein Zimmer. Am nächsten Tag sollte nochmal der Ausflug in den Europapark stattfinden. Also für die anderen im Bus, die Mützen und Kappen auf hatten, hat es auch wirklich funktioniert, dieses Konzept. Für uns damals nicht. Weil wir haben wirklich, haltet mal die Ohren zu, Kinder, wirklich die Bude vollgekotzt, weil wir einen dermaßen Sonnenstich hatten. Da ging gar nichts mehr. Also es haben mich schon am Abend gemerkt, wo wir dann aufs Zimmer gekommen sind. Ich konnte meine Finger, egal welchen, die kleine, die große, die Daumen, egal welchen, nicht mehr wirklich heben. Und es war wirklich, es war der Hammer. Also deswegen, bei so Wetter lieber ein bisschen mehr aufpassen und sich eincremen oder Kopfbedeckung oder sonst irgendwas. Weil da musste ich jetzt wirklich daran denken, dass das echt der Hammer war. Ja, in Island kommentieren Fans manchmal Spiele so laut gemeinsam, dass ganze Stadien wie Wikingerchöre klingen. Ja, das habe ich auch schon mal gesehen im Fernsehen, aber das ist auch schon eine ganze Weile her. Manuel Neuer revolutioniert den modernen Fußball mit der Rolle des mitspielenden Torwarts. Ja, das haben wir ja immer gesehen, der ist ja dann immer rumgefutzt auf dem Platz, hin und her und hoch und runter. Ja, und hat dann doch auch mal den ein oder anderen Torschuss gewagt. Der erste Live-Kommentar eines Fußballspiels im Radio war so chaotisch, dass Zuhörer kaum verstanden, wo der Ball überhaupt gerade war. Also ich weiß nicht, ich habe es nicht kommentiert, wollte ich jetzt nur mal so erwähnt haben. Genau. Ab durch die Mitte jetzt mit I Had a Dream von Rehab und Easy Bizu und Mark Foster mit Send Me an Angel.

für den sportlichen Teil im Studio Markus Mösser. In der DFB-Zentrale in Frankfurt hat Bundestrainer Julian Nagelsmann seinen 26-köpfigen Kader für die Weltmeisterschaft 2026 in Kanada, Mexiko und den USA vorgestellt. Der viermalige Weltmeister greift mit Sensationsrückkehrer Manuel Neuer und Jungstar Lennart Karl nach dem fünften Stern. Nicht dabei ist hingegen trotz anderslautender Berichte im Vorfeld der Kölner Said Elmala. Das Aufgebot wird angeführt von Kapitän Joshua Kimmich. Auch Jamal Musiala ist erstmals seit seiner schweren Verletzung bei der Clubweltmeisterschaft wieder an Bord. Einige Namen, wie die des Frankfurters Nathaniel Brown, Malik Chow, Nadim Amiri oder des Dortmunders Maximilian Bayer, hatte dabei wohl nicht jeder auf dem Zettel. Nächste Woche Mittwoch startet die DFB-Auswahl in Herzogenaurach in die WM-Vorbereitung und nach dem Länderspiel am 31. Mai in Mainz gegen Finnland geht es dann in die USA, wo am 6. Juni in Chicago gegen den Co-Gastgeber die Generalprobe steigen wird. Fußball-Bundesligist Union Berlin hat als neuen Cheftrainer den Schweizer Mauro Lustrinelli verpflichtet, wie der Club am Donnerstag mitteilte. Der 50-Jährige kommt vom FC Thun und Union zahlt laut Sky eine Ablöse von rund 1 Million Euro für den Coach, dessen Vertrag noch bis 2028 lief. Wie in Berlin üblich, machte Union über die Laufzeit des Kontrakts keine Angabe. Seit 2022 arbeitete Lustrinelli in Thun, war dort in der Saison 2024-2025 in die Super League aufgestiegen, ehe der Club unter ihm dann in der kürzlich zu Ende gegangenen Spielzeit etwas überraschend den Meistertitel gewann. Bei der Jagd auf seinen ersten Grand-Slam-Titel bekommt es Alexander Zverev bei den French Open in Runde 1 mit dem Franzosen Benjamin Bonzi zu tun. In diesem Jahr ist der Hamburger, der 2024 im Finale von Roland Garros stand, an Position 2 gesetzt. In Zverevs Viertel des Turnierbaums ist US-Profi Taylor Fritz der potenziell stärkste Gegner, dem er zuletzt 6-mal in Serie unterlag, und werden beide ihren Favoritenrollen gerecht, käme es dann zu einem Duell im Viertelfinale. Im Halbfinale könnte es dann gegen Novak Djokovic gehen, ein Vergleich mit Topfavorit Jannik Sinner ist für Zverev erst im Finale möglich. Wesentlich schwerere Lose erwischten aus deutscher Sicht Jan-Lennart Struff und Daniel Altmaier. Während Struff in der ersten Runde dem an Position 9 gesetzten Kasachen Alexander Bublik gegenübersteht, erwischte Altmaier mit Felix Auger-Aliassime aus Kanada die Nummer 4 der Setzliste in Roland Garros. Bei den Damen fordert Laura Siegemund die Japanerin Naomi Osaka, Eva Lys trifft auf die Kroatin Petra Matschinko. Das waren soweit die Meldungen vom Sport.

Wahnsinn, wie die Zeit vergeht. Ich habe für euch jetzt noch Johannes Oerding mit Gesta Ella Mia Vita dabei und Unheilig mit Wind der Veränderung. Aber ganz ausspielen wollen wir es nicht können, aber das macht nichts. Und das war das Runde muss ins Eckige mit eurem Sascha Mario Casama, so eine andere Version, weil ja die Bundesliga diese Woche oder auch bis August nicht mehr stattfinden wird. Nächste Woche hören wir uns wieder. Bleibt uns gewogen, schaltet ein, Samstag 15 bis 18 Uhr. Bussi Bussi, ciao ciao, passt auf euch auf, bis dann. Bleibt uns wie gesagt bewogen, selbe Stelle, selbe Welle, bis dann.

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Danke fürs Dabeisein. Wir hören uns zum nächsten Anpfiff.

Es gehen ganz, ganz liebe Grüße raus in das Wild Wild Web an alle zugeschalteten Stationen, an alle Hörer, die zuhören. Und ich freue mich auf euch, mit den nächsten 2 Stunden zusammen und die Musik zu hören, die irgendwie bei mir in der Playlist hier heute Abend aufgelaufen ist.

Ich verspreche euch, wir sind überwiegend in den 80ern unterwegs heute. Die 90er, 2000 haben wir neulich ausgereizt. Jetzt gehen wir in die 80er. Wir starten durch mit einem Track aus dem Jahre 1988. Quatsch, 83 war das Ding schon. 88 ist der nächste, der kommt. Nämlich die Scheibe hier, Mike Marine, Cecilia. Klar, eine Coverversion. Im Italo-Style, aber was soll's. Danach kommt Musik von Donna Summer aus dem Jahre 88. Music Just for Fun, Dienstagabend, es geht los, Mike Marine.

Das Original aus dem Jahre 1979 im Duett gesungen mit Barbara Streisand. Donna Summer, das ist eine Wiederaufnahme oder eine Neuaufnahme aus dem Jahre 89, weil sie da gerade wieder ganz oben war mit einem Album. Genau, Another Place hieß das Album damals, 1989, legendäre Scheibe, ganz genau wie die nächste. Wir gehen so ein bisschen zurück ins Jahre 84 aus dem Album Stone aus der Italo-Geschichte. Gibt's Musik von My Mind. No. 1983 wurden sie Bologna gegründet, My Mind. Legendärer Titel aus dem Jahre 84. 18 Wochen bei uns in Deutschland in den Charts. Hier ist Hypnotic Tango.

How old are you, T-Ark? Oder wie er mit bürgerlichem Namen hieß, Uwe Arkuszewski. Legendärer Radiomoderator, unter anderem hier oben bei uns im Norden, bei einem Privatradio. 62 ist er in Rendsburg geboren. Und 2004, leider Gottes, schon in Hennstedt-Ulzburg bei Hamburg verstorben. T-Ark! Yes, I live so true. Dienstagabend Music Just So Fun. Und falls wir Samstagabend haben, dann hört ihr die Wiederholung. Schönen guten Abend, ich bin der Heiko. Weiter geht's mit Musik aus dem Jahre 1986. Erschienen ganz genau am 5. April auf dem Album Living in the Background. Hier ist Baltimora.

Top 10 in Deutschland, Österreich, Schweiz, Großbritannien und sogar in Norwegen. Tarzan Boy. Ach, ist das schön. Ja, oder auch nicht. Ganz genau, weiter geht's. Ein Jahr später, 86 kam das Ding raus. Hier ist Alan Berry. Oh nein, keine Angst, das ist nicht die Instrumentalversion. Das ist die Original 12 Zoll Maxi. Alan Berry, reine Studio-Kreation von Mauro Farina und Giuliano Crivellente. Farina war Sänger bei Good Vibrations, etc. pp. One Hit Wonder, weiß ich nicht. Aber eine schöne Italo-Scheibe. Los geht's, hier ist Come On!

Like Sushi hieß das Album 1988, also roh wie Sushi, ja, wie kommt man auf solche Namen, ich weiß es nicht. Richtig schöne Musik von Nene Cherry, Kultscheibe von ihr aus dem Jahre, was hatte ich gesagt, 88, Buffalo Stance. Und ich glaube, das nächste Ding, da brauche ich auch nicht viel zu sagen, ich denke mir, es reicht, wenn ich sage, aus dem Jahre 1984 und das Album hieß Like a Virgin.

0: Madonna, Material World, Like a Virgin aus dem Album 1984, kennt irgendwo jeder. Music Just for Fun, es ist Dienstagabend, wir haben zwei Hits am Stück. Einmal von Donna Summer aus dem Jahre 85 und danach gibt's Musik von Alphaville aus dem Jahre 86.
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0: Starten wir mit Diana Ross. The Chain Reaction. Was hatte ich eben gesagt? Ich weiß es nicht mehr. Ach, ich bin alt. Oktober 85. Diana Ross. Here's a Chain Reaction.

Musik von Lee Marrow aus dem Jahre 1986. Don't Stop the Music. Nicht ganz so bekannt das Ding wie die nächste Scheibe, mit der sie richtig bekannt geworden ist. 1986. Dedicated to the Moon heißt das Album. Von wem rede ich? Ivana Spania. Genau, mit ihrem Bruder Theo Spania hat sie auch Lieder komponiert wie Gruppen für Bonnie M, Fun Fun und noch vielen anderen, aber mit dem Ding ist sie richtig, richtig durchgestartet. 1986, Spania, Easy Lady. Dienstagabend, Music Just for Fun. Ich bin der Heiko, schönen Abend.

Die leichte Dame, die Easy Lady, Spanja, 1986. Eine Scheibe haben wir noch, ob wir sie ganz ausgespielt kriegen, weiß ich nicht, aber dann starten wir in die zweite Stunde heute Abend. Wir gehen zurück ins Jahr 81. Musik von Mrs. Kim Wilde, Shake with Love.

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3: Genau, und damit sage ich herzlich willkommen in der zweiten Stunde Music Just for Fun am heutigen Abend. Und wir machen weiter mit Musik aus dem Jahre 1985 und das Ganze sogar aus dem deutschsprachigen Raum. Fünf Minuten, 59 lang, aus dem Album Falco 3. Na, wer kennt's? Genau so heißt das.

0: veröffentlicht im Mai 1985 auf dem Album Falco 3, Rock Me Amadeus.
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0: Von Österreich gehen wir mal über die großen Tümpel nach Amerika. Slippery when wet. Ja, es ist glitschig, wenn es nass ist, ist klar. Ach, wie kommt man immer nur auf solche Albennamen? Ich weiß es nicht. Erschien am 31. Oktober 86 als Single hier bei uns in Deutschland. Und ich glaube, diese Trommeln kennt jeder, der in den 80ern groß geworden ist. John Bon Jovi, Richie Sambora und Desmond Child haben das Ding geschrieben. Und Bon Jovi als Gruppe haben das Ding rausgehauen. Living on a Prayer.

Işığımız Ligeri'ye John Bon Jovi. Und immer daran denken, ne? Es ist glitschig, wenn es nass ist draußen. Das ist immer noch ein Hammer, echt. 1986 war das. Und das Original von der nächsten Scheibe wurde schon von Tommy James und Sean Dales im Jahr 1968 aufgenommen. 1981 hat dieser Künstler aus Großbritannien sich das Ding auch nochmal vorgenommen und gecovert. Und was dabei rausgekommen ist, 1987, das hört ihr genau jetzt. Das Ganze ist eine Live-Version, mit dem das Ding erst richtig nach vorne gegangen ist. Platz 1 in den Charts in Kanada und in den USA. Billy Idol.

Mr. Billy Idol, Money, Money, Live-Version 1987 aus dem August. Jetzt ist mir doch glatt ein Fehler unterlaufen. Ich hatte gesagt, wir sind eigentlich in den 80ern unterwegs. Es ist mir doch tatsächlich ein 90er reingerutscht. S. Ugly, As They Wanna Be heißt das Album 1992. Ja, so eklig, wie sie sein wollen. Ganz genau. Aus Amerika. Hier ist Ugly Kid Joe. Ich habe diese Scheibe geliebt damals. Everything about you.

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1: Ugly Kid Joe, everything about you. Von Amerika gehen wir noch ein Tick weiter rüber nach Westen. Wir gehen nach Australien, ja. Aber keine Angst, es ist nicht der morgendliche Weckruf. Nein, nicht the early morning wake-up call. Flash in the pan, no way. Album heißt Diesel und Staub und ich würde mal sagen, hier brennen die Betten, ne? Midnight Oil, here's Bats Are Burning.

für mich auch eine Kultscheibe aus den 80ern. Midnight Oil, Bats Are Burning. Ausgekoppelt aus dem Album am 10. August 87 als Single und in Neuseeland, Südafrika Nummer 1, in Kanada, Niederlanden und bei uns in Deutschland 2 und 3. Aber das war, wow, einfach nur klasse, wie ich diese Musik finde. Wir gehen mal rüber nach Amerika aus dem Jahre 87. Saints and Sinners hieß das Album. Musik von Whitesnake, genau. Und hier gehe ich wieder. Here I go again.

eines ihrer bekanntesten und erfolgreichsten Singles, die sie überhaupt hatten, Whitesnake. Here I Go Again, Musik aus Großbritannien aus dem Jahre 1987. Von Großbritannien gehen wir nach Schottland. Hier sind die Zwillinge, hier sind die Proclaimers.

Musik von Charlie und Craig Reed. Im März 1962 in Leith geboren, in Schottland. Die Proclaimers. Aber Leute, nicht, dass ihr gleich hier anfangt, im Stechschritt mitzulaufen. Ne? Nein, muss nicht sein. Ach, schönes Ding. Und bei dem nächsten Ding, da sehe ich immer noch so die Leute mit ihren E-Karren heutzutage. Also E-Karren sind für mich die alten Dinger, die auf dem Bahnhof damals immer mit Gepäck rumgefahren sind. Und alles heutzutage, was auf dem Kennzeichen ein E hat. Ja, ich kann mich damit persönlich absolut nicht anfreunden, aber genauso geht es Leuten mit Porsche, mit Fiat, Rari oder Rolls-Royce oder wie die Dinger auch alle heißen. Und sei es nur ein kleiner, hässlicher Ford-Fiasko. Keine Ahnung, aber die werden alle fluchen, wenn sie in der Lage wären, wie unser Herbert damals war. 1984 war das, am 11. Mai ist das Ding erschienen. Mammo. Ich leg mich schon wieder um Kopf und Kragen heute Abend. Aber ganz egal, das ist eben Music Just for Fun. Alles einfach nur aus Spaß.

Musik aus dem 1985 erschienenen Album Reckless, rücksichtslos. Der Sommer 69, Musik aus Kanada, Musik von Bryan Adams, The Summer of 69. Richtig, richtig cool. Und die nächste Scheibe kommt von Clark Kenneth Loggins, 48 in Everett, Washington geboren, also Musik aus Amerika, und ich glaube, das Ding ist ein Nummer 1 Hit weltweit gewesen damals, 1984, kennt jeder, ich spiele ihn ab, Abfahrt, hier ist Kenny Loggins.

ist Kenny Loggins 1984 und ein Jahr vorher, wo wir schon dabei sind, scheißegal, machen wir noch einen drauf. Flashdance, hier ist Michael Zambrello 1983 aus dem gleichnamigen Film und Album.

Zimbrello 1983, ja, von She's a Maniac, also sie ist verrückt, da kenne ich auch viele, viele von, glaubt es mir. Diese Frau gehört wahrscheinlich nicht dazu, aber Reputation hieß das Album 1989. Aber wenn ich so auf den Tacho gucke, müssen wir mal so ein bisschen runterkommen gleich. Musik aus Großbritannien, Dusty Springfield. Erschien am 20. November 1989 ihre dritte Single in Folge mit Charterfolg. Richtig schönes Ding. Hier ist In Private.

auch so eine Scheibe, die jeder irgendwo aus dem Airplay kennt. In Private, Dusty Springfield, 20 Jahre war sie fast nie in den Charts vertreten, bis 1989 das Ding wieder reinkam. Und ja, einfach nur eine Kultscheibe wurde. Die nächste Scheibe, die jetzt noch kommt, aus dem Album The Circus, da feiere ich eigentlich den Bandnamen vom Allerfeinsten, was so viel aus heißt oder heißt wie Ausradierung, Löschung, Tilgung. Von wem rede ich? Genau, aus Großbritannien rede ich von Erasure. Letzte Scheibe offiziell heute Abend von mir, hier ist

Musik aus Großbritannien. Erasure Sometimes. The truth is harder than the pain inside. Ja, die Wahrheit tut mehr weh als die Schmerzen in dir. Da muss ich da leider dazwischen gehen, weil das war schon wieder fast für heute Abend. Das war der heutige Liedsack von meiner Seite aus, Music Just for Fun. Ich sage danke, danke, danke fürs Einschalten und fürs Zuhören, fürs Buchen der Sendung und überhaupt nur danke auf jeden Fall. Was gibt es heute Abend noch zu hören? Schaltet einfach eure Lieblingsradios ein, da werdet ihr in den entsprechenden Sendeplänen garantiert irgendwas finden, was richtig cool ist. Ansonsten kann ich euch morgen Abend das Bergfest ans Herz legen. Donnerstagabend hier aus der Geriatrie aus meiner Nachbarschaft die Retro-Charts mit dem Thomas Flegel. Freitagabend gibt's das Wochenende mit Sabine von 18 Uhr an bis, wenn ihr wollt, 22 Uhr. Samstagmorgen gibt's ab 10 Uhr irgendwie Musik aus Bremen. Moin Moin heißt das Ganze. Dann den Wachermacher am Sonntag ab 8 Uhr. Montagabend die Kult-80er ab, ich glaube, 18 Uhr war das, ne? Und ab 22 Uhr gibt's den Chartbreaker mit dem Sascha aus dem Mellertal. Und so war nicht noch wieder irgendwas dazwischen kommt, bin ich am Dienstagabend live um 20 Uhr wieder bei euch mit Music Just for Fun. Sollte es jetzt Samstag sein, hört ihr die Wiederholung, aber das kennt ihr ja schon, ne? Ich verabschiede mich auf jeden Fall schon mal. Ein Ding habe ich noch für euch, und zwar Musik aus dem Jahre 82. Ein Projekt aus Großbritannien. Ach, der Löwe brüllt zuletzt. Nein, Quatsch. Musik von Tide Fit, The Lion Sleeps Tonight.

Erschien am 29.03.1982. Platz 21 damals in den UK. Woanders in Europa, weiß ich nicht. Das konnte ich nicht nachvollziehen oder recherchieren. Ich sag tschüss und bye bye. The Lion Sleeps Tonight. Bis nächste Woche. Tschüss.

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Ja, und über unser erstes Thema habe ich tatsächlich heute Nachmittag auch nochmal nachgedacht. Ich war mit meiner Herzkatze da mal ein bisschen draußen, obwohl die Sonne dann irgendwann zu heiß wurde. Also es waren gefühlt 35 Grad hier. Aber auf jeden Fall waren wir draußen und da musste ich drüber nachdenken. Und vielleicht ist dir das selber schon mal aufgefallen. Den ganzen Tag führst du normale Gespräche, ganz sachlich, ganz gewöhnlich, also normal halt. Und dann irgendwann sitzt deine Katze oder dein Hund vor dir oder halt eben dein Haustier und schaut dich an. Und dann passiert's. Die Stimme verändert sich komplett, nicht durch einen Frosch im Hals, sondern eben durch diesen Blickkontakt. Die Stimme wird plötzlich weicher und ruhiger und manchmal so richtig hoch. Ja, also ich merke das bei mir tatsächlich auch, wenn ich mit Dama spreche. Und das Spannende daran ist ja, das passiert fast automatisch. Aber warum ist es eigentlich so, dass wir da plötzlich in eine andere Stimme und Tonlage verfallen? Ich glaube, das liegt daran, weil Tiere bei uns was schaffen, was Menschen oft nicht mehr schaffen. Die Tiere hören zu, ohne dass sie bewerten. Tiere unterbrechen nicht und sie diskutieren keine deiner Aussagen mit dir. Dein Tier sitzt einfach da und das reicht ja oft ganz schon. Und deshalb erzählen ja ganz viele Menschen ihren Haustieren Dinge, die sie anderen niemals erzählen würden. Da wird berichtet über Stress im Job, über Sorgen um die Kinder, die Gedanken übers Leben oder von der Einsamkeit, die manchmal auftaucht. Und obwohl keine Antwort kommt, fühlt sich das oft trotzdem nach einem ganz echten Gespräch an. Und ich meine auch, dass das daran liegt, weil Tiere ganz anders auf uns Menschen reagieren, nicht wegen den Worten, die wir gesprochen haben, sondern wegen der Stimmung. Also ein Tier merkt ja sofort, ob du traurig bist, ob du nervös bist, ob du Ruhe brauchst. Und ich glaube, deswegen werden wir Menschen automatisch anders, ganz, ganz sanft im Ton. Weil Tiere brauchen das nicht, dass wir irgendeine Rolle spielen. Ja, und wenn man ehrlich ist, mit Tieren redet sich's oft echter und leichter als mit manchen Menschen. Na, da brauchst keine Fassade, kein wie komme ich rüber, wie fasst mein Gegenüber das auf, was ich sage. Also das ganze ständige Nachdenken fällt weg und bei deinem Tier bist du einfach nur du. Und ich glaube, auch da drin steckt wiederum was ganz Interessantes. Das ist heute wie beim Überraschungsei, ne? Fällt mir gerade auf. Dass Menschen in Gegenwart von Tieren oft ruhiger werden als in Gegenwart anderer Menschen. Und das ist ein Fakt. Ja, obwohl Tiere kein einziges Wort verstehen müssen, schaffen genau das, was viele Gespräche mit Menschen nicht schaffen, dass man sich kurz wie sich selber fühlt. Und natürlich, finde ich, schaffen Tiere auch immer, dass man sich weniger allein oder halt nicht alleine fühlt. Na, und ich finde das sehr, sehr gut. Ich begrüße das, dass in vielen Einrichtungen, sozialen Einrichtungen, Seniorenresidenzen etc., dass da eben immer mehr Erlaubnis erteilt wird, sein Tier mitzunehmen. Ja, und wir haben hier in der Umgebung, haben wir auch ein Seniorenwohnhaus, nenne ich es mal, ja. Also ein großes Haus, in dem viele einzelne Bereiche sind eben für Senioren. Das ist so eine Residenz, ja, nenne ich es mal. Also schon was Gehobenes. Und da sieht man doch auch die ein oder anderen Menschen mit ihrem Hündchen spazieren gehen. Und das finde ich wirklich toll. Genau, und das Haustiere erlaubt sind, das hat man ja immer öfter auch in anderen Bereichen. Ja, aus dem Hospiz kennen wir das auch, etc. Genau, also ich finde, das ist schon mal so ein Kuriosum, dass wir Menschen die Stimme verändern, wenn wir
mit Tieren sprechen. Ich weiß nicht, wie es dir geht. Du darfst mir wie immer gern schreiben. Und übrigens mal ein herzliches Dankeschön an dieser Stelle für die unglaublich tollen, zahlreichen Nachrichten von euch. Es braucht ein bisschen immer, bis ich dann alles beantwortet habe, aber Antwort kommt auf jeden Fall. Ja, und auch eure Rückmeldungen, ja, zu gestern, zu Phänomena 8, also hervorragend, habe ich auch weitergegeben. Ja, nur, dass du das weißt. Also vielen, vielen Dank an dieser Stelle dafür. Genau, und jetzt kommen wir zum nächsten Phänomen. Das ist wirklich absurd, wenn man mal ganz, ganz logisch drüber nachdenkt. Stell dir vor, du gehst zum Kühlschrank, machst den Kühlschrank auf, schaust rein, nichts Interessantes, und du machst ihn wieder zu. Und 5 Minuten später passiert das Gleiche nochmal. So als hätte sich in diesen Minuten irgendwas materialisiert. Ja, warum machen Menschen das? Das hat ja oft gar nichts mit Hunger zu tun. Ich glaube, das passiert aus Langeweile, aus Stress oder dass man manchmal einfach irgendwie ja, ziellos rumgeht in der Wohnung oder im Haus und dann landest du automatisch vorm Kühlschrank. Ja, und ich glaube, das ist aber nur meine Theorie, ich glaube, die Menschen, die das machen, immer und immer wieder, und ich kenne da persönlich so einen Kandidaten, ja, der bringt es fertig, in einer Viertelstunde 4-mal im Kühlschrank zu schauen. Es ist wirklich kurios. Ich glaube, dass man gar kein Essen sucht. Ich glaube, man sucht im Moment ein kurzes Gefühl, ein kurzes gutes Gefühl. Denn Essen oder, soll ich sagen, die Jagd nach Essen ist ja für viele Menschen nicht einfach nur Nahrung. Ja, für viele Menschen bedeutet Nahrung ja sowas wie Belohnung, sowas wie Trost, Pause oder ja auch Ablenkung. Und gerade an stressigen Tagen merkt man das oft, da schaut man in den Kühlschrank, obwohl man eigentlich gar nicht weiß, worauf man überhaupt hoffen soll. Ja, und dann finde ich es halt interessant, dass man schaut, okay, was erwarte ich denn, wenn ich den Kühlschrank aufmache? Das ist ganz spannend. Ja, und diese gewisse Person, die ich da kenne, ja, die hatte mal gesagt, auf meine Frage hin, ich hatte gehofft, oder ich hoffe halt, wenn ich da immer nachgucke, dass mir jemand irgendwas Schönes reinlegt. Und das, finde ich, sagt ganz, ganz viel aus. Ja, also das ist vielleicht so dann die Hoffnung auf etwas Süßes, auf ein Guzi, ne? Und das macht es dann irgendwie zu einem kleinen Glücksmoment zwischen Alltag, Arbeit und Gedankenchaos, wenn dann wirklich mal irgendwas, weiß ich, keine Ahnung, was da gegessen wird, aber wenn da ein Schokoriegel oder was drin liegt. Ne? Und interessant finde ich auch, dass der Kühlschrank zum Ort wird, dass man kurz mal nicht nachdenken muss. Das ist ganz spannend, das kannst du mal beobachten bei dir, wenn du da so ein Kandidat bist. Ja, du öffnest die Tür, das Licht, kurz Ruhe im Kopf. Und das ist wie so ein kleiner Leerlaufmoment mitten im Alltag. Und trotzdem höchstwahrscheinlich fast immer die gleiche Enttäuschung. Ja, weil der Käse immer noch exakt da liegt, wo er vor 10 Minuten schon lag. Ja, aber trotzdem macht man das irgendwie weiter. Ich glaube, der ganz Grund-Urgedanke dahinter ist, dass wir Menschen manchmal hoffen, dass Dinge sich verändern, selbst wenn wir wissen, dass es eigentlich relativ unwahrscheinlich ist. Ja, also ganz, ganz spannende Gedanken, und damit machen wir auch gleich weiter.

So, da lädt das immer wieder. Kennst du das eigentlich, dass man sagt, Katzen miauen oft so wie kleine Kinder? Jetzt, während der Song gespielt hat, denke ich mir, ui, die Dame hat gerufen, also meine Katze. Bin ich schnell gehuscht und hab geguckt und hab währenddessen mit erhöhter Stimme gerufen, ja, komm doch, komm doch. Total verrückt, und dann habe ich sie gesehen. Sie lag natürlich gemütlich auf dem Sessel, hat den Kopf gehoben, gleich wieder niedergelegt und weiter gemümmelt. Dann habe ich festgestellt, ah, das ist das Baby von nebenan. Ja, kleiner Schwank jetzt hier von der Nachtfalkin. Ist wirklich interessant, hat sich eins zu eins angehört, als würde die Dame rufen. Naja, okay. Jetzt kommen wir zu einem sehr charmanten, wie ich finde, Phänomen. Stell dir vor, du suchst deine Brille und sie sitzt auf dem Kopf. Du suchst dein Handy und hältst es in der Hand. Oder du läufst völlig genervt durch die Wohnung, weil der Schlüssel verschwunden ist und irgendwann merkst du, hui, den hatte ich ja die ganze Zeit in der Jackentasche. Und je länger man sucht, desto aggressiver oder impulsiver wird man manchmal dabei. Also richtig ungehalten kann man da werden. Aber warum passiert das eigentlich? Das Verrückte ist, oft liegt die Sache gar nicht versteckt. Dein Gehirn blendet das einfach aus, weil wir Menschen im Alltag unglaublich viel gleichzeitig denken. An Termine, Nachrichten beantworten, Nachrichten lesen, Aufgaben erfüllen, nicht zu vergessen die alltäglichen Gedanken und Sorgen. Und irgendwann läuft das alles nur noch im Autopilot. Und das Gehirn sucht dann gar nicht mehr richtig. Es sucht eher nach deiner Erwartung. Also du denkst, die Brille müsste auf dem Tisch liegen. Also übermerkst du plötzlich komplett, dass er auf deinem Kopf sitzt. Und ich finde, dass das schon fast so, ja, einen symbolischen Wert hat. Ja, Menschen suchen Dinge oft genau dort, wo sie sie erwarten und selten dort, wo sie wirklich sind. Aber das passiert uns ja nicht nur mit Schlüsseln oder Handys. Ja, ich glaube, das passiert auch im Leben ziemlich oft. Ja, dass, wenn man unbedingt was finden will, aber so sehr eigentlich in den eigenen Gedanken verhaftet ist, dann wird das Offensichtliche plötzlich wie unsichtbar. Und trotzdem sind die Momente irgendwie herrlich menschlich. Denn das kennt ja fast jeder, das Gefühl, ja. Erst suchen, verzweifeln und dann entdecken, ja, dass es die ganze Zeit gefühlt vor einem lag. Und meistens fühlt man sich dann ein bisschen erleichtert, aber manchmal macht man sich dann auch weiterführende Gedanken.

Ja, und heutzutage vernehme ich dann öfter so Worte wie, oh Gott, Demenz, oh Gott, Alzheimer. Ja, aber in den meisten, allermeisten Fällen ist es wirklich einfach nur das, was ich beschrieben habe. Ja, und jetzt haben wir so ein Phänomen, da bin ich mir sicher, das kennt wirklich jeder. Stell dir vor, du sitzt irgendwo. Im Taxi, beim Friseur, in der Kaffeepause und eigentlich ist alles völlig in Ordnung. Aber dann passiert nichts. Und genau dieses Nichts scheint für viele oder fast alle Menschen schwer auszuhalten zu sein. Da merkst du, dass du plötzlich innerlich nervös wirst, weil niemand spricht. Und dann kommt fast immer ein Satz, der eigentlich komplett bedeutungslos ist. Vielleicht sagst du dann sowas wie, ja, Mittwoch schon wieder. Dein Gegenüber sagt, ja, ganz schön windig heute. Ja, naja. Ja, also diese Scheingespräche existieren ja an für sich nur, damit keine Stille da ist. Und das Kuriose ist hier, dass es der anderen Person wahrscheinlich oft exakt genauso geht. Ja, vielleicht würden beide liebend gern einfach nur ruhig nebeneinander, voreinander, übereinander sitzen und ihren Kaffee trinken. Aber stattdessen führt man so ein Gespräch, wie ich nenne, auf Raumtemperatur, ja, also ein bisschen so lauwarm, weil einfach zwei Menschen gemeinsam versuchen, sowas wie eine Art von, ich würde soziale Pflicht zu erfüllen, nennen. Ja, und ganz, ganz spektakulär wird es bei Pärchen. Da sitzt man abends zusammen auf dem Sofa und es ist eigentlich eine total friedliche Situation. Der Fernseher läuft vielleicht, beide sind müde, weil der Tag einfach lang war. Und dann sagt plötzlich einer, meist ist es ja ein Nee, du bist heute so still. Und genau in diesem Moment wird aus völliger Ruhe auf einmal sowas wie ein offizielles Beziehungsthema. Er sagt dann, nein, alles gut. Bist du sicher? Ja, du wirkst aber komisch. Nein, ich bin einfach nur müde. Aber nein, ich merke doch, irgendwas ist mit dir. Und plötzlich muss ein Mensch, der vor 3 Minuten noch einfach nur still existieren wollte, ausführlich erklären, warum er eben gerade keine wortreichen Höchstleistungen vollbringen kann oder mag. Und das Witzige ist ja, je öfter man gefragt wird, desto gereizter wird die Antwort meistens. Nein, wirklich, es ist nichts. Ja, aber irgendwas beschäftigt dich doch. Aber nein, du kannst es mir doch sagen. Ich habe einfach nur nichts zu erzählen. Und spätestens da stimmt dann tatsächlich irgendwas nicht mehr. Weil dann explodiert es. Ja, und dann kann es passieren, dass ein Nee sagt, was dafür noch mehr Explosionsstoff sorgt. Ja, siehst, ich habe doch gewusst, du bist gereizt. Gut, dass ich nachgefragt habe. Jetzt können wir drüber sprechen. Ja, das ist so verrückt eigentlich. Und wenn es nicht allzu explosiv wird, ist es ja menschlich süß auch irgendwie, finde ich. Na? Die Wahrheit an sich wäre ja komplett langweilig. Man ist einfach müde, der Kopf ist leer oder man möchte tatsächlich einfach nur mal 10 Minuten schweigend auf ein Käsebrot schauen. Ja, aber Menschen interpretieren die Stille erstaunlich schnell, so als wäre Stille oder die Ruhe automatisch so eine Art von Warnsignal. Und dabei ist es vielleicht eher andersrum. Wenn man mit jemandem still sein kann, ohne dass man sofort ein Krisengespräch eröffnen muss, dann finde ich, ist man wahrscheinlich ziemlich gut angekommen beieinander. Ja, und wenn das dann auch mal unterwegs irgendwann so ist, im Taxi, beim Friseur, wo auch immer,
dann finde ich es einfach nur perfekt.

Ja, und da habe ich tatsächlich zwei Fragen bekommen zu diesem Thema Stille zwischen Menschen bzw. Smalltalk. Schauen wir am Ende noch kurz drauf. Dankeschön dafür. Ja, und jetzt kommen wir zu einem ganz, ganz weit verbreiteten Phänomen. Also nicht Phänomena, zu einem Phänomen. Du wolltest eigentlich nur kurz schauen. Und plötzlich hast du irgendein seltsames Teil in deinem Warenkorb liegen. Und von diesem Teil hast du vor 10 Minuten noch nicht mal gewusst, dass es überhaupt existiert. Ja, manche Menschen, viele, viele Menschen, kaufen manchmal Dinge, die völlig unnötig sind. Und trotzdem fühlt sich's in dem Moment irgendwie, ja, richtig an. Die Duftkerze Nummer 12. Ein Küchengerät, das genau einmal benutzt wird. Oder irgendein merkwürdiger Gegenstand, bei dem man sich später denkt, warum habe ich das eigentlich überhaupt gekauft? Und natürlich, online ist das Ganze extremst. Ja, vor allem bei Plattformen wie Temu oder Shein. Denn dort gibt es ja wirklich alles. Das ist ja das pure Schlaraffenland. Und zwar gibt es da nicht nur normale Dinge. Ich denke mal, du wirst Temu oder Shein auch kennen. Da gibt es auch Sachen, bei denen man sich ernsthaft fragt, wer hat beschlossen, dass Menschen sowas brauchen? Mini-Staubsauger für einen Schreibtisch, leuchtende Entensocken, Gurkenschneider in Dinosaurierform. Also kein Scherz, ja, die Dinge gibt es. Und genau das funktioniert so gut. Aber warum funktioniert das so gut, diese Kuriositäten? Weil der Mensch ständig neue Eindrücke bekommt. Etwas Neues, neue Farben, neue Angebote, Hunderttausende, ach Gott, schau mal, Momente. Und das Gehirn liebt sowas. Und dann scrollt man immer weiter. Und mit jedem Zentimeter weiter scrollen gibt es neue Überraschungen. Und immer wieder dieser Gedanke, wow, das habe ich ja noch nie gesehen. Also das heißt, das ist ein absoluter, ja, ich würde es, oder ich sage dazu immer super GAU fürs Gehirn. Ja, weil wenn du dann irgendwann mal nachts um 12:30 auf irgendeiner Seite landest, und plötzlich davon überzeugt bist, dass ein beheizbarer Tassenwärmer, ja, das eigene Leben verändert, dann wird es kritisch, finde ich. Ja, und ich glaube, dass Menschen deshalb das gar nicht kaufen wegen der Dinge selber. Eben wegen dem Gefühl dahinter. Vorfreude, Ablenkung, Belohnung, dieses kurze. Ein Euro, das gönne ich mir jetzt schnell noch. Ja, ich glaube, dass man mit solchen kurzen Belohnungskäufen, weil die funktionieren ja sehr schnell, diese Käufe, erstens mal, weil es günstig ist, dann kann ich mich 10-mal oder 100-mal belohnen. Ja, und ich glaube, dass man mit solchen Käufen oftmals gar nicht versucht, irgendwie eine Lücke im Regal zu füllen, sondern dass man einfach im Alltag versucht, so für einen kleinen Moment das Herz zu füllen. Das ist meine Meinung. Ja, und dennoch bin ich natürlich auch angetan von dem einen oder anderen, was es da gibt. Die haben unglaublich tolle Solarleuchten in Katzenform. Und natürlich ist die im Warenkorb gelandet. Ja, also. Na, es kommt immer darauf an, die Menge, die Masse. Die Masse macht es. Und mache ich das einmal im halben Jahr oder mache ich das ständig, weil ich das mir so ein gutes Gefühl gibt, dass ich es immer wiederholen muss. Und ich glaube, das ist das Geheimnis, mit dem man unterscheiden kann, worum es wirklich geht bei dieser Sache.

Ja, und da hat sich doch die Dame zu uns gesellt. Wie schön. Ja, es ist einfach Fakt, dass wir Menschen erstaunlich viel Zeit mit Dingen verbringen, die ja vielerorts als unlogisch bezeichnet werden würden. Ja, ich nenne es einfach die merkwürdigen, humorvollen und charmanten Eigenheiten eines jeden Menschen. Ja, man redet mit Tieren oft geduldiger und freundlicher als mit manchen Zeitgenossen, ja. Man öffnet einen Kühlschrank, obwohl man ganz genau weiß, dass da immer noch dieselben 3 Scheiben Käse liegen wie 10 Minuten vorher. Ja, und man sucht einen Schlüssel, während man ihn schon in der Hand hält. Und irgendwo nachts bestellt jemand online irgendein Produkt, welches angeblich das Leben verändert, obwohl es am Ende wahrscheinlich in irgendeiner Schublade landet. Und trotzdem machen Menschen genau solche Dinge immer wieder. Und ein Punkt daran mag sein, dass der Alltag mittlerweile in dieser hektischen Zeit viel automatisierter abläuft, als man denkt. Ja, viele Handlungen passieren inzwischen einfach nebenbei. Es ist verrückt, ja. Es gibt Menschen, die gehen einkaufen und währenddessen, dass sie einkaufen und ihren Einkaufswagen befüllen, halten die ihr Handy in der Hand und befüllen ihren Warenkorb bei Shein oder Temu. Tatsache, das ist echt krass, ja. Und der Kopf springt ja ständig zwischen Gedanken hin und her, ist so in unserem Alltag, ja, während man eben gleichzeitig versucht zu funktionieren, sich selber irgendwie zu organisieren und alles irgendwie doch noch im Blick zu behalten. Na, und dann merkt man in solchen kleinen Situationen, wie oft man eigentlich auf Autopilot läuft. Na, dass man in den Raum geht und plötzlich nicht mehr weiß, warum. Dass man Dinge übersieht, obwohl sie direkt vor einem liegen. Ja, oder dass man eben aus Langeweile, Stress oder Gewohnheit irgendwo rumscrollt und nach 10 Minuten überlegst du dir dann ernsthaft, wofür man diesen beleuchteten, süßen Getränkehalter brauchen könnte. Ja, und interessant finde ich, dass diese Dinge ja oft nichts mit Vernunft zu tun haben. Ja, also es heißt nicht, dass die Menschen unvernünftig sind oder so. Ja, das ist einfach das Gefühl, was diesesjenige erzeugt. Und wie gesagt, wir haben ja gelernt, die Masse macht es, ja. Der Kühlschrank wird dann kurz zur Pause. Den Warenkorb online befüllen zur kleinen Belohnung. Und das Gespräch mit dem Haustier wird manchmal zum ruhigsten Moment des Tages, wo du total entspannen kannst. Und ich finde, genau da drin steckt was ganz Menschliches. Ja, dass Menschen eben selten aus nur einem einzigen Grund handeln. Ja, natürlich sucht man, wenn du 5-mal einen Kühlschrank aufmachst, hintereinander nicht wirklich nach Essen. Ja, und oft kauft man ein süßes und so ein entzückendes Produkt auch nicht einfach nur um seiner selbst willen. Man braucht einfach zwischendurch mal Ruhe, Ablenkung oder dieses Gefühl von, ja, jetzt ist gerade mal alles unkompliziert. Ja, und das erzeugen eben diese Dinge. Natürlich würde ich jetzt vom therapeutischen Aspekt sagen, wenn das häufiger vorkommt, dann guck mal dahinter. Ja, und schau mal dahin, ja, dass du dich selber befüllst mit irgendwas, mit Freude, mit Entspannung, mit einem neuen Hobby, ja, was auch immer, ja, statt dass du deinen Online-Warenkorb füllst, ja. Am Ende ist es so, dass die wenigsten Menschen freiwillig zugeben, wie oft solche Situationen tatsächlich passieren. Ich finde das überhaupt nicht schlimm, ich finde das menschlich. Genau. Und da wir heute pünktlich um 22 Uhr Schluss machen müssen, schauen wir uns jetzt nochmal diese Hörerfragen an. Da müssen wir mal hingucken. So, muss ich gerade mal hier ein bisschen heller machen. So, und zwar ist die erste Frage, liebe Nachtfalkin, warum provoziert man manchmal absichtlich eine Antwort vom Partner, obwohl man eigentlich nur Nähe oder Aufmerksamkeit möchte?
Gerade dieses Schweigen in meiner Beziehung macht mich manchmal wahnsinnig. Und dann sage ich Dinge, die Streit auslösen. Warum tue ich das immer wieder? Sehr spannende Frage. Weißt du, ich glaube, viele Menschen provozieren das nicht, weil sie Streit haben möchten, sondern wenn in angespannten Situationen die Stille mehr wehtut als Worte, dann kann so ein Kreislauf passieren. Ja, wenn du dich nicht gesehen fühlst, nicht gehört fühlst oder wenn du dich emotional allein fühlst, ja, dann versuchst du wahrscheinlich manchmal überhaupt irgendeine Reaktion zu bekommen. Und selbst wenn das dann in Streit eskaliert, wie du schreibst, ja, dann fühlt sich dieses harte Wort oder dieser Streit für einen kurzen Moment weniger schlimm an als die völlige Distanz. Ne? Das Problem ist, dass man aus verletzter, ich nenne es mal aus verletzter Sehnsucht, ganz, ganz schnell angriffslustig auf einen anderen wirken kann. Ja, und aus diesem Angriff entsteht ja dann wiederum noch mehr Rückzug. Und das ist dieser teuflische Kreislauf. Ja, und vielleicht wäre das mal eine Möglichkeit, dass du mal vielleicht dich sagen traust, bitte red doch mit mir. Ja, ich vermisse uns gerade im Moment. Ja, ich glaube, dass das mehr bewirken kann, als wenn du einen Streit provozierst. Ja, es bringt nichts. Na, und du hast es ja beschrieben, ich habe jetzt die Einzelheiten hier nicht ausgeführt, aber du hast es ja drastisch beschrieben, ja, wie das dann ausgeht. Und ich denke, so ein ehrliches Wort zu sagen, ist für uns Menschen oder für viele Menschen ganz, ganz schwer. Ja, weil wenn ich sage, ich habe gerade Sehnsucht oder ich fühle mich einsam oder ich fühle mich alleine, ja, dann ist es schon so, dass man sich gefühlsmäßig so weit öffnet, dass man angreifbar wird, ja, dass man verletzbar wird oder verletzlich ist. Na, wenn ich aber meine Gefühle verschlossen halte und nie sage, worum es geht und immer nur sage, du bist schuld, du redest nicht, du bist still, du ziehst dich zurück oder so, das bringt überhaupt nichts, ja, weil ich gehe nicht davon aus, dass dein Partner Gedankenleser ist, ja. Also sprich ruhig mal deine Gefühle an. Das hat sich in der Praxis übrigens sehr, sehr gut bewährt und da möchte ich dir Mut machen. Ja, okay, da wünsche ich dir alles Gute und danke für deine Frage. So, dann haben wir noch mal eine Frage. So. Schönen guten Abend, liebe Nachtfalkin. Dir auch einen schönen guten Abend. Warum fühlen sich manche Menschen... Aha, okay, du hast es noch ausgebessert. Warum fühle ich mich ständig verpflichtet, Smalltalk machen zu müssen? Mich belastet das extremst und mittlerweile bekomme ich schon Ängste und Schweißausbrüche, bevor ich in Geschäfte gehe. Du schreibst dann auch noch beim Warten, wenn du in der Praxis irgendwo wartest, da geht es dir ebenso. Also hier sprechen wir von einem sozialen Problem. Ja, das ist jetzt nicht dieses Humorvolle, wie ich es so benannt habe. Ja, bei dir hat es schon richtig seelische und körperliche Auswirkungen. Also du hast dieses Gefühl, dass du verpflichtet bist, Menschen zu unterhalten. Ja. Und das ist ein ganz, ganz schwieriges Gefühl. Das ist nämlich was anderes, als wir hier hatten. Ja, da ist das wirklich humorvoll gemeint, wenn mir einfach mal Stille unangenehm ist oder so. Aber wenn das bei dir Ängste auslöst, bevor du irgendwo reingehst, also in ein Geschäft oder in irgendeine Praxis oder wo auch immer hin, ja, und du Schweißausbrüche auch bekommst, dann ist das wirklich schon, ich nenne es mal, von der Seele chronifiziert worden und ist schon schwupp in den Körper gerutscht, dass du es eben körperlich auch spürst. Ja, und natürlich empfinden viele Menschen die Stille im Alltag einfach als
unangenehm oder unsicher. Ja, und da ist das Smalltalk oft gar nicht oder wird er gar nicht verwendet wegen des Inhalts, sondern einfach wie so ein Signal, ja, ein soziales Signal, das sagt, okay, bei mir ist alles in Ordnung, ich verhalte mich normal, ich will nicht auffallen und zwischen uns ist alles okay. Ja, das ist so, als würdest du mit der weißen Fahne wehen. Ja, bitte greif mich nicht an, ja, ich sorge dafür, dass hier Frieden ist in dieser Situation. Ne, und deshalb passiert es dir auch, dass du automatisch über das Wetter redest oder über irgendwelche Kleinigkeiten, nur dass eben nicht diese komische Ruhe entsteht, ja, und dein Körper dir diese Signale setzt. Na, also man geht an für sich schon davon aus, dass wenn das so extrem ist beim Menschen, dass der sich verpflichtet fühlt, ja, dass die Ursachen weit, weit zurück in der Kindheit liegen. Ich weiß jetzt nicht, wie alt du bist, aber man sagt schon, dass das an für sich eine Kindheitsprägung ist. Ja, es kann vielleicht sein, schau mal, ich weiß ja nicht, wie es bei dir zu Hause war. Ja, bist du bei deinen Eltern groß geworden, bei den Großeltern irgendwo anders, wo auch immer du aufgewachsen bist, dürfte es sehr angespannte Situationen gegeben haben. Und in diesen angespannten Situationen hast du abgespeichert, Stille ist gefährlich. Und dann lernt natürlich ein Kind, das so geprägt ist, die Stille zu unterbrechen. Ja, denn nach so einer Stille in der Kindheit können unterschiedliche Dinge vorgefallen sein. Ja, dass Situationen komplett eskalieren, dass es zu Aggressionen kam, dass es zu Liebesentzug kam oder zu sonstigen Handlungen oder Maßnahmen. Ja, also das heißt, du hast quasi als kleines Kindchen hast du gelernt, Stille ist gefährlich. Also muss ich ständig schauen, wo ist Stille, und diese Stille muss ich direkt entschärfen und mit der weißen Flagge wehen. Ja, also ich hoffe, ich habe es ein bisschen deutlich erklären können, woher es kommt. Ja, und um dieses Muster, ja, das ist einfach ein Muster, zu unterbrechen, geht es darum,

zu beginnen, einzelne kleine kurze Momente die Stille auszuhalten. Ja, und jetzt nicht falsch verstehen, ich bin an für sich kein Freund der Konfrontationstherapie und ich spreche das jetzt an, weil du das geschrieben hast, dass das schon gemacht wurde von dir und gescheitert ist. Ja, ich bin kein Freund von Konfrontationstherapie. Ich bin ein Freund von kognitiver Therapie, von Mentalismus-Therapie. Da bin ich ein Freund davon. Ja, aber wenn du die Bachblüten hast und du gehst dann irgendwo hin, dann warte mal und wenn es nur 2, 3 Sekunden sind, ja, zähle 1, 2, 3 und dann sagst du erst, ach, heute scheint aber die Sonne sehr schön. Und so lernt nämlich nicht dein Körper anders zu reagieren, sondern deine Gedanken. Das ist das, was hinter diesem Mentalismus steht. Ja, und schau doch mal bei dir in der Gegend, ob es da jemanden gibt, der da drauf spezialisiert ist. Ich glaube, das könnte dir sehr, sehr gut helfen. Ja, also ich habe damit wirklich in der Praxis gute Erfahrungen gemacht. Ja, da schaust du mal, also Mentalismus. Ja, das ist so ein bisschen die philosophisch-therapeutische Betrachtung verschiedener Gemütszustände und Ängste. Ja. Und ich glaube, das könnte dir sehr gut helfen. Und wenn du merkst, okay, diese 3 Sekunden, die wuppig, ja, das geht locker flockig, dann gehst du auf 5 Sekunden. Ja, also das würde ich dir raten. Okay, ich danke dir für deine Anfrage auf jeden Fall. Ja, jetzt sind wir fast hier ein bisschen ins Praxisgeschehen übergewandert. Aber ich möchte natürlich auch, wenn Anfragen kommen, möchte ich die auch hier direkt beantworten. Und ich hoffe natürlich, dass das für dich auch okay ist. Ja, ich möchte dich gerne einladen. Und zwar möchte ich dich einladen für morgen, für den Sonntag. Einladen zu mir, laut.fm/Nachtfalkin. Da habe ich um 12 Uhr und nochmal um 21 Uhr einen ganz tollen Bericht von der Igelstation Durchhausen, von der lieben Karin Hohn, das ist die Gründerin. Ja, also hör da gerne morgen rein, um 12 Uhr. Und um 21 Uhr wird es nochmal wiederholt. Ja, und dazu haben wir von unserem geschätzten Triss Mannheim, haben wir einen Igelsong, Hab ein Herz. Den hat er exklusiv produziert für diese Berichtssendung. Grandios und an dieser Stelle ein herzliches Dankeschön für dein wieder mal tolles Werk. Ich bin begeistert. Ja, und dann möchte ich dich gerne noch einladen, wenn du möchtest, schau morgen Nachmittag auch bei mir vorbei um 15 Uhr zum Radiocafé. Du hast ja gerade an meinem Tipp der Bachblüten schon gemerkt, aha, die Nachtfalkin ist ein bisschen angehaucht in die Richtung, ja, ich liebe das Thema Energien, Kraftsteine und alles, was damit zu tun hat. Energie ist so ein wichtiges Thema und damit meine ich nicht dieses ausgelutscht esoterische Energiegeschwurbel. Ja, das meine ich gar nicht. Ich meine die Energien, die wir alle spüren, wenn wir in den Raum gehen. Ja, und da merken wir, wow, hier ist die Stimmung zum Zerreißen gespannt oder hier ist es ausgelassen. Ja, und das sind so die Themen, die natürlich auch in dieses, ja, ich nenne es mal energetisch paranormale, übersinnliche, egal wie wir es nennen, übergehen. Ja, und dafür ist das Radiocafé da. Morgen 15 Uhr, das anders wirkliche Radiocafé öffnet jeden letzten Sonntag eines Monats. Ja, und ansonsten würde ich sagen, bis zum nächsten Samstagstalk, am nächsten Samstag, wieder ab 21 Uhr. Ich freue mich total, dass ihr alle mit dabei wart. Und ich würde sagen, jetzt achte gut auf dich und auf alle, die an deiner Seite leben. Ich bin die Nachtfalkin von Laut FM und sage ciao, ciao.

hey, hey. Der Samstag in deinem Radio. Ungerade Woche. Zeit für Tommy Style. Das Ganze mit eurem Tommy aus dem Sendestudio Dithmarschen in Schleswig-Holstein. Ja, schön, dass ihr dabei seid in den Chats im hgwradio.de, Alexa und. 2,5 Stunden Musik jenseits vom Mainstream. Und das meiste natürlich neu. Und gleich geht's los. Ja, es geht los. So heißt auch der Titel der ersten Liedes. Das neue von Special D und den Drillheads.

Es geht los, Special D und Drillheads. Genau, los geht's mit der neuen Bless You. Die heißt Just Dance.

Riverbay, Mark Korn und Cimento. So, jetzt Doppelpack. Passu mit Schiefe Bahn und die neue Harrison Ford mit zwei Engel und Charlie in meinem Kopf.

Cup. You know, you Harrison Ford. In Man Cup. Jetzt die neue DJ Schwede. Die heißt Weekend.

heute, Schwede und Weekend. Nach dem Jingle geht's weiter mit der ganz neuen Armin van Buuren. Zusammen mit Wittenberg und Hannah Lein. You gotta know das Cover.

Namen verloren, Hannah Link und Wittenberg. You gotta know. Ja, ein ganz bekannter Klassiker. Jetzt die ganz neue David Forbes, Satellite.

Satellite, die ganz, ganz neue David Forbes. Jetzt Solar Vision und Airwalker. Set Fire to the Rain auf Trance.

together. T-System Remix. Jetzt noch die ganze Class Inc. Love, Peace and Unity.

0: und Omiki Mantra. So, nach dem Jingle geht's weiter. Ja, mit Progressive Melody Check. Da kommt zuerst Subfocus Elevate im Alok Remix.
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Oh, jetzt kommt die neue, gestört aber geil. Die heißt Pflaster. Und dann noch Baker Mart's neue I Love Your Life.

0: für mich den Projekt heißt JC Up, Rave, Drugs und Alkohol. So heißt der Titel.
1: Rave. 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

dem Jingle geht's weiter mit Drum and Bass. Der Interpret heißt 1991 und der Titel Full Send im Parapus Remix.

Orchestra Symphony. Neuer Tech und Rolf Rave. Jetzt kommt der neue Earthquaker. Und damit sind wir schon beim Heavy Heart Style. One Voice Between the Seas. So heißt das Ding.

in dieser Richtung. Prime Shock und WLAN. Das offizielle Revelators Anthem. Deep Dive.

Summer of 69, die neue Nick Johnson. So, ein Gruß in den wilden Süden. Bis zum Abend DJDMF. Schön, dass du auch mal zuhören kannst bei mir. So, jetzt Bonuszeit. Halbe Stunde haben wir noch. Murray Found ist das erste Z-Acid im Subsonic Remix.

0: nach dem Jingle kommen zwei schöne Sachen. Das Cover von S-Express und Open Your Mind. DJ Schwede und Usura und Steven Van Dorn.
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jetzt kommt Irsend. Die neue Single heißt Teach Me. Sehende Bonuszeit, hab noch ein paar Minuten.

zwei Lieder habe ich noch. Das erste kommt von Nixtee und heißt Cruise Control. Und dann das Gimmick der Woche.

So, ruckzuck, zweieinhalb Stunden rum. Das waren sie. Das waren zweieinhalb Stunden mit eurem Tommy aus dem Sendestudio Dithmarschen in Schleswig-Holstein. Ich bedanke mich recht herzlich fürs Zuhören. Schön, dass ihr dabei seid oder wart. Ich wünsche euch noch ein schönes Wochenende. Bleibt im Radio gewogen, schaltet immer wieder ein. Es lohnt sich. Schaut in den Sendeplan, für jeden was dabei. Rock, Pop, Oldie, Schlager. Und auch meine Musik. Wir haben erst wieder am Dienstag in einer Woche. Am 2.6. Ja, und dann auch noch am 9.6. Dann wieder 22 Uhr. Ja, was soll ich sagen? Bleibt gesund. Ich wünsche euch was. Am besten Grüßen, euer Tommy.

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